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0: I love your smile. Shanice hier um kurz vor sechs bei der Antenne. Ich bin Ella Dümig. Wunderschönen guten Morgen. Und ja, mit was für Temperatur starten wir denn jetzt in den Donnerstag rein? Edesheim 19 Grad, aktuell in Herxheim genauso viel, 19. Und bei euch in Speyer sogar schon 20 Grad. Wow.
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2: Ich bin Katrin Müller. Das Rahmenabkommen zwischen den USA und dem Iran tritt nach erfolgter Unterzeichnung mit sofortiger Wirkung in Kraft. Das gab der pakistanische Ministerpräsident Sharif auf der Plattform X bekannt. Teheran werde die Straße von Hormuz unverzüglich wieder öffnen und die USA würden die Seeblockade iranischer Häfen umgehend aufheben. Eine entsprechende Bestätigung kam auch aus dem Iran. Auch die Staats- und Regierungschefs der EU werden ab heute Abend über das Abkommen zum Ende des Iran-Kriegs sprechen. Ein weiteres Thema in Brüssel, die Lage in der Ukraine und die Beziehungen zu China.
3: Es gibt verschiedene große Themen bei dem EU-Gipfel. Ganz sicher werden die Teilnehmer des gerade beendeten G7-Gipfels über die US-Sicht auf den Krieg mit dem Iran berichten. Und natürlich ist das zunehmende wirtschaftliche Gewicht Chinas ein Thema. Keine Konfrontation, heißt es in Brüssel, aber beispielsweise weniger Abhängigkeit von chinesischen Rohstoffen. Und ganz sicher wird man auch jetzt wieder über die EU-Haushaltsplanung bis 2034 sprechen. Knapp 1,8 Billionen Euro will die Kommission ausgeben. Darüber gibt es jede Menge Streit. Aus Brüssel, Dieter Ebeling.
2: Fast überall in Deutschland war es in den vergangenen ein, zwei Tagen schon schön sommerlich. Heute nun beginnt Meteorologen zufolge eine Hitzewelle, die uns einige Tage im Griff haben wird.
4: Allem voran gilt natürlich viel trinken. Durch Schwitzen verlieren wir viel Flüssigkeit und das kann zu Kreislaufproblemen führen. Der Deutsche Wetterdienst rät außerdem dazu, körperliche Aktivitäten möglichst zu vermeiden und Räume kühl zu halten. Zum Beispiel, indem wir sie abdunkeln und nachts lüften. Besonders für ältere und kranke Menschen ist die Hitze eine starke Belastung, genauso wie für Schwangere und Kinder. Aber jeder sollte bei diesen Temperaturen auf sich achten, betont der Deutsche Wetterdienst. Übrigens auch auf die Psyche. Bei Hitze reagieren Menschen nämlich potenziell schneller gereizt. Fiona Reinhardt, Nachrichtenredaktion.
2: Zum Fußball. Superstar Harry Kane hat England einen perfekten WM-Start beschert. Kane war mit einem Doppelpack der entscheidende Mann beim 4:2-Sieg gegen Kroatien. Zuvor hatte Portugal mit Superstar Cristiano Ronaldo gegen den Außenseiter Demokratische Republik Kongo nur ein 1:1 Unentschieden erreicht. Ghana besiegte Panama in der Nachspielzeit mit 1:0.
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5: Mit Maja Wendland, einen schönen Donnerstag. Der Ausbau der B10 bei Gottramstein macht weiter Fortschritte. Der Verkehr fährt seit dem Wochenende über einen neuen Abschnitt der Südfahrbahn. Laut Rheinpfalz beginnt jetzt der Abriss der alten Brücke der Nordfahrbahn. Die Bauarbeiten dauern weiter an. Mit der Fertigstellung wird im Herbst 2028 gerechnet. Die Industrie in Neustadt und ganz Rheinland-Pfalz hat in den ersten 4 Monaten dieses Jahres etwas mehr Umsatz erzielt als im Vorjahr. Laut Statistischem Landesamt haben vor allem der Maschinenbau und die Automobilindustrie zugelegt. Gleichzeitig ist die Zahl der Beschäftigten leicht zurückgegangen.
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0: Heute heißt es wirklich ganz viele Nerven und vielleicht auch mal das Abkühlungsspray einpacken, weil es wird auf jeden Fall ziemlich heiß, aktuell schon 19 bis 20 Grad. Purer Sonnenschein den ganzen Tag, deswegen heizt sich's ordentlich auf in der Mittagshitze mit bis zu 34 Grad, auch Richtung Nachmittag. Kühlt auch deswegen nicht so abends ab, um 19 Uhr haben wir immer noch 31 Grad, also den Ventilator im Büro oder die Klimaanlage, wenn's gut ist, auf jeden Fall einschalten.
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0: Ja, und auf den Straßen ist auch nicht viel los. Ich glaube, denen ist auch jetzt schon zu warm am Morgen. Wenn ihr was habt oder seht, dann klingelt gerne durch, schickt eine WhatsApp 06341 94 8 94 8. Gute Fahrt noch.
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0: Ja, und jetzt gleich mit Madonna, Laisla Bonita und Leonie Don't Worry. Danach gibt es von mir ein bisschen das WM-Update. Alles, was von den Spielen, die wir vielleicht verpasst haben, weil wir in unserem Bettchen waren. Das habe ich einmal für euch zusammengefasst. Gleich aber

La Isla Bonita, Madonna um 6.10 Uhr hier bei der Antenne. Und ja, es war gestern wieder ein überraschender Fußballabend und auch jetzt hier wieder Fußballnacht. Das erste Spiel mit Ampfiff um 19 Uhr, Portugal gegen Kongo. Also es war die erste Überraschung des Tages. Portugal gilt ja eigentlich als klarer Favorit, kam aber gegen die mutigen Kongolesen nicht mit über ein Unentschieden hinaus. Also 1-1 war das Endergebnis. Die Kongo holt einen richtig wichtigen Punkt und Portugal lässt bereits im ersten Gruppenspiel dann wertvolle Punkte liegen. Finde ich eigentlich echt verrückt. Und dann natürlich das spektakulärste Spiel irgendwie auch schon des Tages. England zeigt offensive, starken Fußball und gewann verdient gegen die erfahrenen Kroaten mit einem 4-2 für England. 6 Tore in einem sehr unterhaltsamen Spiel. England sendet damit ein klares Signal an die Konkurrenz. Die können nicht viel gegen sie anscheinend. Wollen sie damit sagen? Dann haben wir einmal Ghana gegen Panama. Ein enges und umkämpftes Spiel auch. Ghana nutzt einen seiner wenigen großen Chancen und verteidigt den Vorsprung bis zum Schlusspfiff. Damit übernimmt Ghana gemeinsam mit England die Spitze der Gruppe L. Und Panama bleibt trotz guter Leistung leider ohne Punkte. Und dann auch zum letzten Spiel, das jetzt nicht lange, vor kurzem schon noch lief. Usbekistan gegen Kolumbien. Ging um 4 Uhr los, jetzt kurz nach 6 war es dann vorbei. Ging mit einem 3-1 für Kolumbien aus. Also Usbekistan konnte zwar ganz schön lange dagegen halten, aber Kolumbien hat mit seiner Leistung überzeugt und holt jetzt 3 wichtige Punkte. Ich glaube, jetzt haben wir alles so im Überblick gehabt. Ich bin gespannt auch auf Samstag natürlich, da um 22 Uhr anpfifft Deutschland gegen Elfenbeinküste. Ich glaube, wir alle hier in Landau und Neustadt werden da vor unseren Fernsehern sitzen, egal wie früh man am nächsten Tag aufstehen muss. Und die DFB-Jungs anfeuern, wie es geht. Jetzt geht's weiter mit ein bisschen Anfeuermusik mit Anthem, Glockenbach, Norma Jean Martin.

0: 6:19 Ride Round hier im Antenne Supermix. Gleich gibt's Ed Sheeran mit American Town bei der Antenne.
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1: Mit Maja Wendland, einen schönen Donnerstag. Der vierspurige Ausbau der B10 bei Landau-Gottraumstein macht weitere Fortschritte. Seit dem Wochenende fährt der Verkehr über einen neuen Abschnitt der Südfahrbahn. Fertig sind laut Rheinpfalz die neue Bahnbrücke, die Brücke über dem Hirschweg und die Fledermaus-Überflughilfe. Jetzt wird die alte Brücke der Nordfahrbahn abgerissen, sie wird durch einen Neubau ersetzt. Auch an der Queichbrücke wird weitergearbeitet. Trotz der Fortschritte bleibt die Baustelle bestehen. Der Landesbetrieb Mobilität Speyer rechnet mit einer Fertigstellung voraussichtlich im Herbst 2028. Die Industrie in Neustadt und ganz Rheinland-Pfalz hat ihren Umsatz gesteigert. Laut Statistischem Landesamt hat das Plus in den ersten 4 Monaten dieses Jahres bei knapp 2% gelegen. Der Gesamtumsatz ist auf rund 33 Milliarden Euro gestiegen. Besonders der Maschinenbau und die Automobilindustrie haben von einer stärkeren Auslandsnachfrage profitiert. Rückgänge hat es dagegen unter anderem in der Chemie, Pharma sowie der Lebensmittelindustrie gegeben. Von Januar bis April waren rund 260.000 Menschen in der Industrie beschäftigt. Das sind etwa 1,5% weniger als ein Jahr zuvor. Die Verbandsgemeinden Herxheim und Offenbach haben gemeinsam mit dem Landkreis Südliche Weinstraße einen neuen Gerätewagen Technik in Dienst gestellt. Das Fahrzeug unterstützt künftig die Feuerwehren und den Katastrophenschutz. Die Kosten liegen laut Stadt bei rund 130.000 Euro. Das Land Rheinland-Pfalz hat die Anschaffung vollständig gefördert. In Bad Dürkheim hat sich am Sonntag ein Verkehrsunfall mit 3 Fahrzeugen ereignet. Laut Polizei ist eine ältere Frau auf ein haltendes Auto aufgefahren. Durch den Aufprall wurde noch ein weiteres Fahrzeug beschädigt. Verletzt wurde niemand. Während der Unfallaufnahme hat ein weiterer Autofahrer eine Absperrung der Feuerwehr missachtet. Eine Feuerwehrfrau musste ausweichen. Die Polizei hat nun ein Strafverfahren wegen des Verdachts der Nötigung eingeleitet. Und das Beste kommt zum Schluss. Das Laola in Landau sowie der DLRG nehmen an den bundesweiten Schwimmabzeichentagen teil für mehr Sicherheit im Wasser. Am Sonntag hat man die Möglichkeit, ein offizielles Schwimmabzeichen abzulegen. Gerne mehr davon.
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2: 36 Grad und es wird noch heißer. Man kennt ja den Song. Nicht ganz 36, aber 34 Grad. Maxi-Werte bekommen wir es heute im Antenneland mit purem Sonnenschein von jetzt aktuell 6.33 Uhr bis wirklich in die Abendstunden zum Feierabend. Da kommen ein paar Wölkchen hervor, aber die

0: sind wirklich nur Deko und ja, es bleibt pure Hitze.
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0: Ich habe keine Meldungen für euch aktuell. Allen zusammen aber noch eine gute und sichere Fahrt.
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0: Und somit gehen wir auch in den Hitzetag jetzt am Donnerstag, den 18. Juni um 6.34 Uhr rein mit ein paar Songs. Olivia Dean, So Easy. Asaf Avidan mit One Day auch gleich. Und jetzt hört das schon The Boss Hoss mit.

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1: 18. Juni 2012. Asaf Avidan und Wankelmut sind mit One Day Reckoning Song neu in den Charts. Geschrieben wird dieser Song von dem israelischen Sänger Asaf Avidan. Er nennt ihn zunächst einfach Reckoning Song. Auf einer Reise durch die USA hört dann aber der deutsche DJ Wankelmut dieses Lied. Er ist begeistert und macht daraus einen neuen Remix. Er nennt ihn One Day. Über Facebook fragt er Asaf Avidan, ob ihm diese neue Version gefällt. Der findet sie zwar ganz hübsch, findet aber, sie ist nicht ganz sein Stil. Und auch die unerlaubte Nutzung des Songs findet er erstmal nicht ganz so gut. Es dauert nicht lange und der Song verbreitet sich dann viral im Netz. Dadurch sagt sich irgendwann Avidan, es ist ja durchaus was Gutes, denn so werden die Leute immerhin auf meine Musik aufmerksam. Und so ein bisschen Fame hat schon ganz viele überzeugt. 2012 gibt er dann aber auch offiziell die Verwertungsrechte für Wankelmut frei. Und so heißt die Nummer dann One Day Reckoning Song und steigt auf Platz 1 der deutschen Singlecharts. Ein Song, der einfach außergewöhnlich klingt, mit einem fantastischen Sänger und mit 100% Ohrwurmpotenzial.

0: 6.48 Uhr, Pet Shop Boys, always on my mind. Und gleich geht's weiter mit Justin Bieber, Love Yourself, im Antel Supermix.
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0: Snap. Rosalinde mit Snap hier um kurz vor 7 bei der Antenne. Und ja, die Temperaturen steigen weiterhin jetzt schon auch wirklich. Am frühen Morgen bei 21 Grad liegen wir schon in Großfischlingen. In Rülsheim messen wir genauso viel. Und bei euch in Neustadt-Hambach, da sind es 20 Grad.
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2: Ich bin Katrin Müller. Das Rahmenabkommen zwischen den USA und dem Iran tritt laut dem Vermittlerstaat Pakistan mit sofortiger Wirkung in Kraft. Demnach wird Teheran die Straße von Hormuz unverzüglich wieder öffnen und die USA würden die Seeblockade iranischer Häfen umgehend aufheben. US-Präsident Trump und der iranische Präsident Pezeshkian hatten die Vereinbarung zuvor unterzeichnet. Beim G7-Gipfel hatte Trump bereits Einzelheiten bekannt gegeben.
3: Der Deal hat alle Ziele erreicht, den Konflikt zu beenden, die Straße von Hormuz öffnen und den Iran davon abhalten, jemals nukleare Waffen zu haben. Darum ist es gegangen.
2: Das Rahmenabkommen besagt nach US-Darstellung, dass das US-Finanzministerium sofort nach Unterzeichnung Ausnahmegenehmigungen für den Export iranischen Rohöls erteilt. Einen Tag nach dem G7-Gipfel kommt Bundeskanzler Merz am Abend mit Staats- und Regierungschefs der anderen EU-Staaten zusammen. Bei dem Gipfeltreffen in Brüssel wollen die Spitzenpolitiker unter anderem über globale wirtschaftliche Herausforderungen beraten. Insbesondere darüber, wie man China begegnet. Deutschland steuert auf den bislang wärmsten Tag des Jahres zu. Heute beginnt laut Vorhersage eine Hitzephase. Für große Teile Südwestdeutschlands hat der Deutsche Wetterdienst sogar Hitzewarnungen ausgesprochen. Und zwar für Baden-Württemberg, Rheinland-Pfalz, das Saarland sowie Teile Nordrhein-Westfalens, Hessens und Bayerns. Zum Fußball. Bei der WM hat England sein erstes Gruppenspiel gewonnen. In einem hochklassigen Duell gewann das Team von Thomas Tuchel gegen Kroatien mit 4:2. Matchwinner war Bayern-Stürmer Harry Kane.
4: Argentiniens Superstar Lionel Messi hat vorgelegt und auch Harry Kane erfüllt alle Erwartungen. Auch wenn es nicht 3 Tore sind zum Start, sondern nur 2. Damit ist Kane Englands WM-Rekordtorschütze. Das Team von der Insel spielt furios. Es ist das beste Spiel bislang bei dieser WM. Und ganz England träumt schon vom Titel. Ein anderer Superstar hat zum Start hier dagegen enttäuscht. Cristiano Ronaldo und Mitfavorit Portugal blamieren sich beim 1:1 gegen den Kongo. Aus den USA, Thomas Bremser.
2: Außerdem hat Ghana spät gegen Panama mit 1:0 gewonnen. Kolumbien siegte gegen WM-Neuling Usbekistan mit 3:1.
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5: Mit Maja Wendland, einen schönen Donnerstag. Die Industrie in Neustadt und ganz Rheinland-Pfalz hat in den ersten 4 Monaten dieses Jahres etwas mehr Umsatz erzielt als im Vorjahr. Laut Statistischem Landesamt haben vor allem der Maschinenbau und die Automobilindustrie zugelegt. Gleichzeitig ist die Zahl der Beschäftigten leicht zurückgegangen. Der Ausbau der B10 bei Gottramstein macht weiter Fortschritte. Der Verkehr fährt seit dem Wochenende über einen neuen Abschnitt der Südfahrbahn. Laut Rheinpfalz beginnt jetzt der Abriss der alten Brücke der Nordfahrbahn. Die Bauarbeiten dauern weiter an. Mit der Fertigstellung wird im Herbst 2028 gerechnet.
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0: Hochsommerfeeling hier im Antennenland. Heute müssen wir uns auf echt ganz schön krasse Temperaturen einstellen. 34 Grad Maxiwerte am Nachmittag. Aktuell schon 21 Grad. Gehen wirklich hoch. Auch die Mittagshitze knallt ordentlich. Cremt euch ein. Seid am besten wirklich oder vermeidet die Mittagshitze. Seid irgendwo, wo es kühl ist. Und ja, einfach durchhalten.
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0: Es gibt keine Meldungen. Habt ihr aber was gesehen? Staus, Blitzer oder Gefahrenmeldungen? Klingelt gerne durch. Schickt eine WhatsApp 06341 948 948. Gute Fahrt.
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0: Zum Handball, Basketball, Volleyball oder natürlich Fußball. Man trägt sie, wenn es um Vereinssport geht. Die lieben Trikots. Die können aber auch ganz schön mal ins Geld gehen, auch für Vereine, die jetzt nicht so viel zur Verfügung stehen haben. Dafür hat sich eine Modehauskette was ausgedacht. Dazu gleich mehr.

0: Egal ob Handball, Fußball oder Reiten, Vereine spielen bei uns in Landau und Neustadt doch eine ganz wichtige Rolle. Dazu gehören natürlich auch schicke Vereinstrikots. Die sind meistens super begehrt und trotzdem kann sich bei weitem nicht jeder Verein immer einen neuen schicken Trikotsatz leisten. Das will jetzt der Modepark Röther mit einer Aktion ändern. Wir sprechen mit Sarah Ziegler. Sie ist stellvertretende Filialleiterin in Rohrbach. Was steckt denn dahinter?
1: Also wir haben im Moment die Möglichkeit, ein Gewinnspiel anzubieten, was ein Trikotsponsoring beinhaltet, bis zu einem maximalen Wert von 800 Euro. Und das soll gedacht sein für Kinder- und Jugendmannschaften, dass die halt einfach in der knappen Vereinskasse nicht noch das Geld für Trikots ausgeben müssen.
0: Ich kann die Kinderaugen schon strahlen hören. Wie kann ich denn mitmachen?
1: Man kann in jeder Filiale teilnehmen, noch bis zum 20. Juni. Da stehen überall Losboxen, da nimmt man sich eine Loskarte, füllt alles aus oder bei den Kindern natürlich die Eltern, wirft die ein und mit ein bisschen Glück wird man dann gezogen und hat sich das Sponsoring gesichert.
0: Okay, super easy also. Warum sind solche Aktionen denn eigentlich aber so wichtig?
1: Für uns ist halt auch gerade, was Regionalität auch angeht, extrem wichtig. Und somit wollen wir halt auch unsere heimischen, gerade unsere Kinder und Jugendlichen mehr fördern. Das kommt auch viel zu kurz und deswegen haben wir uns die Aktion einfallen lassen und hoffen einfach damit ganz viel Freude zu machen.
0: Davon könnt ihr fest ausgehen. Übrigens, die Aktion gibt es nicht nur in Rohrbach, sondern jeder der über 50 Filialen verlost einen Trikotsatz. Also für die ganz Ambitionierten gibt es noch viele Möglichkeiten mitzumachen. Für alle anderen, ab nach Rohrbach.
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0: 7.18 Uhr. Gleich für euch gibt's den Track hier. Charles and Eddie, Would I Lie to You? In voller Länge hier bei der Antenne Donnerstag. Wir starten rein mit wunderbarem Wetter und wunderbarer Musik.
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1: Mit Maja Wendland, einen schönen Donnerstag. Die Industrie in Neustadt und ganz Rheinland-Pfalz hat ihren Umsatz gesteigert. Laut Statistischem Landesamt hat das Plus in den ersten 4 Monaten dieses Jahres bei knapp 2% gelegen. Der Gesamtumsatz ist auf rund 33 Milliarden Euro gestiegen. Besonders der Maschinenbau und die Automobilindustrie haben von einer stärkeren Auslandsnachfrage profitiert. Rückgänge hat es dagegen unter anderem in der Chemie, Pharma sowie der Lebensmittelindustrie gegeben. Von Januar bis April waren rund 260.000 Menschen in der Industrie beschäftigt. Das sind etwa 1,5% weniger als ein Jahr zuvor. Der 4-spurige Ausbau der B10 bei Landau-Gottramstein macht weitere Fortschritte. Seit dem Wochenende fährt der Verkehr über einen neuen Abschnitt der Südfahrbahn. Fertig sind laut Rheinpfalz die neue Bahnbrücke, die Brücke über dem Hirschweg und die Fledermaus-Überflughilfe. Jetzt wird die alte Brücke der Nordfahrbahn abgerissen, sie wird durch einen Neubau ersetzt. Auch an der Queichbrücke wird weitergearbeitet. Trotz der Fortschritte bleibt die Baustelle bestehen. Der Landesbetrieb Mobilität Speyer rechnet mit einer Fertigstellung voraussichtlich im Herbst 2028. In Bad Dürkheim hat sich am Sonntag ein Verkehrsunfall mit 3 Fahrzeugen ereignet. Laut Polizei ist eine ältere Frau auf ein haltendes Auto aufgefahren. Durch den Aufprall wurde noch ein weiteres Fahrzeug beschädigt. Verletzt wurde niemand. Während der Unfallaufnahme hat ein weiterer Autofahrer eine Absperrung der Feuerwehr missachtet. Eine Feuerwehrfrau musste ausweichen. Die Polizei hat nun ein Strafverfahren wegen des Verdachts der Nötigung eingeleitet. Die Verbandsgemeinden Herxheim und Offenbach haben gemeinsam mit dem Landkreis Südliche Weinstraße einen neuen Gerätewagen Technik in Dienst gestellt. Das Fahrzeug unterstützt künftig die Feuerwehren und den Katastrophenschutz. Die Kosten liegen laut Stadt bei rund 130.000 Euro. Das Land Rheinland-Pfalz hat die Anschaffung vollständig gefördert. Und das Beste kommt zum Schluss. Die Volkshochschule Speyer startet in das Herbstsemester 2026 mit einem komplett neuen Kursprogramm. Darunter neue Angebote wie der Kompaktkurs Reanimation oder Schweißen für Anfänger. Die Antenne ist gespannt.
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2: Jetzt kann man schon denken, ja, es reicht jetzt mit den Temperaturen. Aktuell schon 23 Grad bei uns im Antenneland. Die gehen noch knackig hoch auf satte 34 Grad am Nachmittag. Die Sonne bleibt auch unser treuer Begleiter den ganzen Tag über. Keinerlei richtig viele Wolken, die erst am Nachmittag vielleicht ein bisschen was abdecken. Aber sonst kriegen wir es eher mit richtig, richtig heißen Temperaturen und auch heißen Lüften zu tun.
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2: Auf den Straßen ist auch noch nichts los. Ich glaube, die wollen sich auch erstmal abkühlen, bevor es richtig aufgeht. Gleich, aber wenn ihr was seht, könnt ihr gerne durchwingeln. Stausblitzer oder Gefahrenmeldungen. 06341 948 948.
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2: Und auch mit mir, Ella Dümig.

47, ja, leider so hört es sich aktuell nicht nur bei uns Menschen in Landau und Neustadt an, sondern auch bei unseren Vierbeinern. Es ist nämlich, wie soll man sagen, schweineheiß. Und ja, wir leiden darunter, unsere Vierbeiner leiden darunter. Und das ist einfach nicht schön, da verstecken sich ja sogar die Sonnenanbeter. Aber wie kann man am besten unsere Vierbeiner kühl halten? Unsere Haustiere. Also es ist schwierig. Am besten gibt es natürlich nicht bei Mittagshitze Gassi gehen, zum Beispiel jetzt für die Hundetierhalter hier. Natürlich kann man auch sagen, okay, wenn man Platz hat, ein kleines Schwimmbecken aufbauen für die. Es ist natürlich immer wichtig, dass sie genügend Wasser trinken, wie auch wir Menschen. Das ist natürlich klar, das ist natürlich klar. Dann auch keine Überanstrengung, jetzt zum Beispiel joggen gehen mit dem Hund oder am Fahrrad nebenbei laufen. Und ja, das ist einfach das Wichtigste. Es gibt ja so extra Kühldecken, auch für Hunde zum Beispiel oder für Katzen, wo man sich drauflegen kann. Katzen mögen ja Wasser nicht so gerne auf ihrem Fell, aber so eine Kühldecke, ob es jetzt nass mit Wasser ist oder so extra Kühldecken, wo man extra online kaufen kann, das ist eigentlich egal. Aber am besten einfach einen Ort finden, wo sich die Vierbeiner zurückziehen können und auch dann nicht rumhecheln oder ja, dass man sich keine Sorgen macht. Naja, ich kühle euch jetzt mal ein bisschen ab. Ich will euch jetzt nicht zu sehr aufheizen, aber unsere Musik ist gut. Save My Love hier, Kygo Khaled und Griffin.

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0: Kurz vor 8, ihr hört die Antenne mit mir, Anna Dümig. Wunderschönen guten Morgen. Wir gehen rein auch jetzt in den Tag mit schon 23 Grad in Deidesheim, genauso bei euch in Bellheim. Und in Speyer, da messen wir sogar schon 24 Grad.
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2: Ich bin Katrin Müller. Das Rahmenabkommen zwischen den USA und dem Iran tritt laut dem Vermittlerstaat Pakistan mit sofortiger Wirkung in Kraft. Demnach wird Teheran die Straße von Hormuz unverzüglich wieder öffnen und die USA würden die Seeblockade iranischer Häfen umgehend aufheben. US-Präsident Trump und der iranische Präsident Pezeshkian hatten die Vereinbarung zuvor unterzeichnet.
3: Für den weltweiten Handel ist die Straße von Hormuz enorm wichtig, vor allem was Öl, Gas und Dünger betrifft. Und daher hoffen nun alle, dass sich dort der Schiffsverkehr schnell wieder so einspielt, wie es vor dem Iran-Krieg der Fall war. Die Ölpreise, Gaspreise und auch die Preise für Dünger dürften bald wieder sinken. Wenn die Lage ruhig bleibt und die weiteren Verhandlungen zwischen den USA und dem Iran gut verlaufen. Lea Matschulat, Nachrichtenredaktion.
2: Beim Einfädeln auf die Autobahn läuft nach einer Erhebung des Autoclubs Europa nicht alles glatt. Der Verkehrsclub machte am häufigsten Fehler beim Blinken aus. Autofahrer nutzten aber auch die Länge des Beschleunigungsstreifens nicht voll aus, hieß es. Bei Stichproben an 134 Auffahrten auf Autobahnen und andere Fernstraßen beobachteten Tester des Verkehrsclubs bei jedem fünften Einfädelmanöver Auffälligkeiten oder Fahrfehler. Fast überall in Deutschland war es in den vergangenen ein, zwei Tagen schon schön sommerlich. Heute nun beginnt Meteorologen zufolge eine Hitzewelle, die uns einige Tage im Griff haben wird.
4: Allem voran gilt natürlich viel trinken. Durch Schwitzen verlieren wir viel Flüssigkeit und das kann zu Kreislaufproblemen führen. Der Deutsche Wetterdienst rät außerdem dazu, körperliche Aktivitäten möglichst zu vermeiden und Räume kühl zu halten. Zum Beispiel, indem wir sie abdunkeln und nachts lüften. Besonders für ältere und kranke Menschen ist die Hitze eine starke Belastung, genauso wie für Schwangere und Kinder. Aber jeder sollte bei diesen Temperaturen auf sich achten, betont der Deutsche Wetterdienst. Übrigens auch auf die Psyche. Bei Hitze reagieren Menschen nämlich potenziell schneller gereizt. Fiona Reinhardt, Nachrichtenredaktion.
2: Zum Fußball. Superstürmer Harry Kane hat England einen perfekten WM-Start beschert. Kane war mit einem Doppelpack der entscheidende Mann beim 4:2-Sieg gegen Kroatien. Zuvor hatte Portugal mit Superstar Cristiano Ronaldo gegen den Außenseiter Demokratische Republik Kongo nur ein 1:1 Unentschieden erreicht. Außerdem hat Ghana spät gegen Panama mit 1:0 gewonnen. Kolumbien siegte gegen WM-Neuling Usbekistan mit 3:1.
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5: Mit Maja Wendland, einen schönen Donnerstag. Der Ausbau der B10 bei Gottramstein macht weiter Fortschritte. Der Verkehr fährt seit dem Wochenende über einen neuen Abschnitt der Südfahrbahn. Laut Rheinpfalz beginnt jetzt der Abriss der alten Brücke der Nordfahrbahn. Die Bauarbeiten dauern weiter an. Mit der Fertigstellung wird im Herbst 2028 gerechnet. Die Industrie in Neustadt und ganz Rheinland-Pfalz hat in den ersten 4 Monaten dieses Jahres etwas mehr Umsatz erzielt als im Vorjahr. Laut Statistischem Landesamt haben vor allem der Maschinenbau und die Automobilindustrie zugelegt. Gleichzeitig ist die Zahl der Beschäftigten leicht zurückgegangen.
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0: Ja, heute ist wirklich Hochsommer pur bei uns im Antenneland. Jetzt schon aktuell um kurz nach 8 Temperaturen um die 23 Grad. Legen wir nochmal 10 Grad und ein bisschen drauf, dann liegen wir auch schon bei der Höchsttemperaturen bis zu 34 Grad. Wird es heute Richtung Nachmittag die Sonne wirklich den ganzen Tag auch bei uns, nur Richtung Nachmittag. Kommen ein paar Wolken mit dazu, aber die sind wirklich nur Deko.
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0: Ich habe aktuell keine Staus für euch, dafür aber eine Polizeimeldung vom lieben Justin. Am ESG in Landau ist aktuell die Polizei und zieht raus, also nicht zu schnell fahren und schön aufpassen. Gute Fahrt noch.
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0: Wenn ich mir so die nächsten Tage angucke, die Temperaturen bis zu wirklich an die 37 Grad am Wochenende, Da muss man doch auch manchmal einen Ort suchen, wenn man zu Hause keine Klimaanlage hat, wo es schön klimatisiert ist. Und das Kino wäre doch da auch mal wieder was Perfektes, was heute neu in die Kinos kommt. Dazu gleich mehr. Und ihr solltet dranbleiben. Es lohnt sich auch für euch.

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0: 8.21 Uhr. Lovers in a Past Life, Calvin Harris, Wrecking Ball Man. Gleich hier bei uns.
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1: Mit Maja Wendland, einen schönen Donnerstag. Der vierspurige Ausbau der B10 bei Landau-Gottraumstein macht weitere Fortschritte. Seit dem Wochenende fährt der Verkehr über einen neuen Abschnitt der Südfahrbahn. Fertig sind laut Rheinpfalz die neue Bahnbrücke, die Brücke über dem Hirschweg und die Fledermaus-Überflughilfe. Jetzt wird die alte Brücke der Nordfahrbahn abgerissen. Sie wird durch einen Neubau ersetzt. Auch an der Queichbrücke wird weitergearbeitet. Trotz der Fortschritte bleibt die Baustelle bestehen. Der Landesbetrieb Mobilität Speyer rechnet mit einer Fertigstellung voraussichtlich im Herbst 2028. Die Industrie in Neustadt und ganz Rheinland-Pfalz hat ihren Umsatz gesteigert. Laut Statistischem Landesamt hat das Plus in den ersten 4 Monaten dieses Jahres bei knapp 2% gelegen. Der Gesamtumsatz ist auf rund 33 Milliarden Euro gestiegen. Besonders der Maschinenbau und die Automobilindustrie haben von einer stärkeren Auslandsnachfrage profitiert. Rückgänge hat es dagegen unter anderem in der Chemie, Pharma sowie der Lebensmittelindustrie gegeben. Von Januar bis April waren rund 260.000 Menschen in der Industrie beschäftigt. Das sind etwa 1,5% weniger als ein Jahr zuvor. Die Verbandsgemeinden Herxheim und Offenbach haben gemeinsam mit dem Landkreis Südliche Weinstraße einen neuen Gerätewagen Technik in Dienst gestellt. Das Fahrzeug unterstützt künftig die Feuerwehren und den Katastrophenschutz. Die Kosten liegen laut Stadt bei rund 130.000 Euro. Das Land Rheinland-Pfalz hat die Anschaffung vollständig gefördert. In Bad Dürkheim hat sich am Sonntag ein Verkehrsunfall mit 3 Fahrzeugen ereignet. Laut Polizei ist eine ältere Frau auf ein haltendes Auto aufgefahren. Durch den Aufprall wurde noch ein weiteres Fahrzeug beschädigt. Verletzt wurde niemand. Während der Unfallaufnahme hat ein weiterer Autofahrer eine Absperrung der Feuerwehr missachtet. Eine Feuerwehrfrau musste ausweichen. Die Polizei hat nun ein Strafverfahren wegen des Verdachts der Nötigung eingeleitet. Und das Beste kommt zum Schluss. Das Laola in Landau sowie der DLRG nehmen an den bundesweiten Schwimmabzeichentagen teil für mehr Sicherheit im Wasser. Am Sonntag hat man die Möglichkeit, ein offizielles Schwimmabzeichen abzulegen. Gerne mehr davon.
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2: Ja, wir bekommen heute wirklich die Sommerhitze direkt in unser Gesicht. Aktuell schon 25 Grad, die steigen hoch auf sommerliche 33 bis 34 Grad, purer Sonnenschein. Nur ein paar Wölkchen ab und zu, aber wirklich kein Regen in Sicht. Also das heißt durchhalten heute.
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2: Aktuell keine Meldungen für euch, trotzdem noch eine gute und sichere Fahrt.
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2: Jetzt ist es schon eine Woche her, dass die Fußball-WM 2026 begonnen hat in Kanada, USA und Mexiko. Und natürlich geht auch eins weiter,

der Antenne WM-Check damit. Alles, was vielleicht auch jetzt noch so passiert mit den Gegnern von den Deutschen oder den anderen Mitstreitern, das hat mein lieber Kollege Freddy einmal für euch präsentiert. Gleich dazu aber mehr. 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
1: Landau und Neustadt sind im WM-Fieber. Spätestens nach dem 7:1 der deutschen Mannschaft gibt es kaum noch ein anderes Gesprächsthema. Jetzt ist es endlich soweit. Der längste erste Spieltag der WM-Geschichte ist vorbei. Ganze 7 Tage hat es gedauert, bis alle 48 Mannschaften ihr erstes Spiel absolviert haben. Und es geht direkt weiter. Heute Abend eröffnen unsere tschechischen Nachbarn den 2. Spieltag gegen Südafrika. Danach geht es für unsere Schweizer Nachbarn gegen Bosnien-Herzegowina. Während die Schweizer ein enttäuschendes 1:1 im ersten Gruppenspiel gegen Katar aufarbeiten wollen, hoffen die Bosnier auf den 2. WM-Sieg zur 2. WM-Teilnahme des Landes. Auch die WM-Ausrichter müssen mal wieder ran. Für die Deutschen gibt es dabei ein wohl traumatisches Duell. Das letzte Mal, als Mexiko bei einer WM gegen Südkorea gespielt hat, war Deutschland mit in der Gruppe. Am Ende gab es einen historisch schlechten letzten Platz. 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

0: Julian Peretta mit Miracle um 8.49 Uhr. Und gleich geht's weiter mit Leonie und Remedy. 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

0: Jamelia mit Superstar hier um kurz vor neun bei der Antenne. Ich bin Ella Dümig. Ja, was soll ich sagen? Temperaturen hier schon um kurz vor neun. 25 Grad Speyer gibt's aktuell da. In Annweiler messen wir 23 und in Kandel, da sind's 24 Grad. Gleich mehr zum Wetter gibt's von mir nach den Nachrichten.
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2: Ich bin Katrin Müller. Das Rahmenabkommen zwischen den USA und dem Iran tritt laut dem Vermittlerstaat Pakistan mit sofortiger Wirkung in Kraft. Demnach wird Teheran die Straße von Hormuz unverzüglich wieder öffnen und die USA würden die Seeblockade iranischer Häfen umgehend aufheben. US-Präsident Trump und der iranische Präsident Pezeshkian hatten die Vereinbarung zuvor unterzeichnet. Beim G7-Gipfel hatte Trump bereits Einzelheiten bekannt gegeben.
3: Der Deal hat alle Ziele erreicht, den Konflikt zu beenden, die Straße von Hormuz öffnen und den Iran davon abhalten, jemals nukleare Waffen zu haben. Darum ist es gegangen.
2: Das Rahmenabkommen besagt nach US-Darstellung, dass das US-Finanzministerium sofort nach Unterzeichnung Ausnahmegenehmigungen für den Export iranischen Rohöls erteilt. Beim Einfädeln auf die Autobahn läuft nach einer Erhebung des Autoclubs Europa nicht alles glatt. Der Verkehrsclub machte am häufigsten Fehler beim Blinken aus. Autofahrer nutzten aber auch die Länge des Beschleunigungsstreifens nicht voll aus, hieß es. Bei Stichproben an 134 Auffahrten auf Autobahnen und andere Fernstraßen beobachteten Tester des Verkehrsclubs bei jedem fünften Einfädelmanöver Auffälligkeiten oder Fahrfehler. Deutschland steuert auf den bislang wärmsten Tag des Jahres zu. Heute beginnt laut Vorhersage eine Hitzephase. Für große Teile Südwestdeutschlands hat der Deutsche Wetterdienst sogar Hitzewarnungen ausgesprochen. Und zwar für Baden-Württemberg, Rheinland-Pfalz, das Saarland sowie Teile Nordrhein-Westfalens, Hessens und Bayerns. Zum Fußball. Bei der WM hat England sein erstes Gruppenspiel gewonnen. In einem hochklassigen Duell gewann das Team von Thomas Tuchel gegen Kroatien mit 4:2. Matchwinner war Bayern-Stürmer Harry Kane.
4: Argentiniens Superstar Lionel Messi hat vorgelegt und auch Harry Kane erfüllt alle Erwartungen. Auch wenn es nicht drei Tore sind zum Start, sondern nur zwei. Damit ist Kane Englands WM-Rekordtorschütze. Das Team von der Insel spielt furios. Es ist das beste Spiel bislang bei dieser WM. Und ganz England träumt schon vom Titel. Ein anderer Superstar hat zum Start hier dagegen enttäuscht. Cristiano Ronaldo und Mitfavorit Portugal blamieren sich beim 1:1 gegen den Kongo. Aus den USA, Thomas Bremser.
2: Außerdem hat Ghana spät gegen Panama mit 1:0 gewonnen. Kolumbien siegte gegen WM-Neuling Usbekistan mit 3:1.
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5: Mit Maja Wendland, einen schönen Donnerstag. Die Industrie in Neustadt und ganz Rheinland-Pfalz hat in den ersten 4 Monaten dieses Jahres etwas mehr Umsatz erzielt als im Vorjahr. Laut Statistischem Landesamt haben vor allem der Maschinenbau und die Automobilindustrie zugelegt. Gleichzeitig ist die Zahl der Beschäftigten leicht zurückgegangen. Der Ausbau der B10 bei Gottramstein macht weiter Fortschritte. Der Verkehr fährt seit dem Wochenende über einen neuen Abschnitt der Südfahrbahn. Laut Rheinpfalz beginnt jetzt der Abriss der alten Brücke der Nordfahrbahn. Die Bauarbeiten dauern weiter an. Mit der Fertigstellung wird im Herbst 2028 gerechnet.
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0: Heute ist wirklich pures Hochsommerfeeling bei uns im Antenneland. Maxi-Werte von 34 Grad erreichen uns Richtung Nachmittag und purer Sonnenschein. Wenn man wirklich da ist, ist es wirklich nur Deko und ja, absolute Trockenheit und wirklich Hitze.
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0: Ich habe keinerlei Meldungen aktuell für euch. Habt ihr aber was gesehen? Staus, Blitzer oder Gefahrenmeldungen? Klingelt super gerne durch. Schickt eine WhatsApp an die 06341 948 948. Gute Fahrt.
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0: Guten Morgen, Ella Dümig hier für euch. 8.04 Uhr haben wir's. Und ja, stellt euch vor, ihr könnt Party machen, bisschen Festival-Feeling und dabei noch was Gutes tun. Das könnt ihr genau ab morgen übers Wochenende hinaus. Was genau es damit auf sich hat, dazu gleich mehr nach Michael Jackson, Billie Jean und Estes Electrified.

0: Ein Festival für Kinder und für den guten Zweck. Das klingt ja schon fast zu schön, um wahr zu sein. Aber genau das gibt es an diesem Wochenende hier für uns in Landau und Neustadt. Charity Kids Festival heißt das Ganze und wird organisiert von Andreas Trischmann. Andreas, was hat's damit denn auf sich?
1: Ja, wir haben vom 19. bis zum 21.06. feiern wir unser 10-jähriges Jubiläum von Charity Kids Festival auf dem Gelände des Sportvereins in Neustadt-Gainsheim. Freitags mit jeder Menge Comedy und den dicken Kindern, samstags mit 5 unterschiedlichen regionalen Bands und sonntags ist ein riesengroßer Familientag im Marvel DC und Star Wars Treffen geplant.
0: Oha, also das klingt ja wirklich großartig. Jetzt aber mal ganz blöd gefragt, wofür macht ihr denn das Ganze?
1: Es ist sehr, sehr wertvoll und sehr dankbar. Die Kiddies geben einem tatsächlich ganz, ganz viel zurück und der Erlös aus diesem Festival geht tatsächlich in Präventionsmaßnahmen gegen Mobbing, häusliche und körperliche und sexualisierte Gewalt an Schulen. Da haben wir 2025 mit angefangen und es stößt auf so positive Resonanz, dass wir tatsächlich gesagt haben, wir möchten damit weitermachen.
0: Oh, das freut uns, denke ich, alle sehr. Wie kommen wir denn aber auf das Festivalgelände überhaupt am Wochenende? Die B39 bei Gainsheim ist doch eigentlich komplett gesperrt.
1: Aber es ist dennoch so, dass die Zufahrt zum Festivalgelände zu jeder Zeit frei ist. Mhm. Wir werden die Umleitung ausschildern lassen übers LBM in Speyer. Die unterstützen uns da sehr, sehr toll. Und die Zufahrt von Speyer kommt, ist zu jeder Zeit frei und die Zufahrt von Neustadt ist dann eben über die Umleitung ausgeschildert und man kommt, wie gesagt, zu jedem Zeitpunkt ans Festivalgelände. Wir haben dort ausreichend Parkplätze, sind am Golfplatz nochmal Parkplätze zur Verfügung. Also wir sind da gerüstet, dass wir alle miteinander super feiern können.
0: Sehr gut, also um den Parkplatz müssen wir uns nicht streiten. Feiern für den guten Zweck. Klingt doch wirklich großartig. Mit dabei sind unter anderem auch die anonyme Gitarriste oder der Pelzer Türk. Also beste Unterhaltung auf dem Charity Kids Festival. Karten gibt's übrigens noch online. Am Sonntag ist der Eintritt dann auch noch kostenlos.

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0: Gelegen. Der Gesamtumsatz ist auf rund 33 Milliarden Euro gestiegen. Besonders der Maschinenbau und die Automobilindustrie haben von einer stärkeren Auslandsnachfrage profitiert. Rückgänge hat es dagegen unter anderem in der Chemie, Pharma sowie der Lebensmittelindustrie gegeben. Von Januar bis April waren rund 260.000 Menschen in der Industrie beschäftigt. Das sind etwa 1,5% weniger als ein Jahr zuvor. Der vierspurige Ausbau der B10 bei Landau-Gottramstein macht weitere Fortschritte. Seit dem Wochenende fährt der Verkehr über einen neuen Abschnitt der Südfahrbahn. Fertig sind laut Rheinpfalz die neue Bahnbrücke, die Brücke über dem Hirschweg und die Fledermaus-Überflughilfe. Jetzt wird die alte Brücke der Nordfahrbahn abgerissen, sie wird durch einen Neubau ersetzt. Auch an der Queichbrücke wird weitergearbeitet. Trotz der Fortschritte bleibt die Baustelle bestehen. Der Landesbetrieb Mobilität Speyer rechnet mit einer Fertigstellung voraussichtlich im Herbst 2028. In Bad Dürkheim hat sich am Sonntag ein Verkehrsunfall mit drei Fahrzeugen ereignet. Laut Polizei ist eine ältere Frau auf ein haltendes Auto aufgefahren. Durch den Aufprall wurde noch ein weiteres Fahrzeug beschädigt. Verletzt wurde niemand. Während der Unfallaufnahme hat ein weiterer Autofahrer eine Absperrung der Feuerwehr missachtet. Eine Feuerwehrfrau musste ausweichen. Die Polizei hat nun ein Strafverfahren wegen des Verdachts der Nötigung eingeleitet. Die Verbandsgemeinden Herxheim und Offenbach haben gemeinsam mit dem Landkreis Südliche Weinstraße einen neuen Gerätewagen Technik in Dienst gestellt. Das Fahrzeug unterstützt künftig die Feuerwehren und den Katastrophenschutz. Die Kosten liegen laut Stadt bei rund 130.000 Euro. Das Land Rheinland-Pfalz hat die Anschaffung vollständig gefördert. Und das Beste kommt zum Schluss. Die Volkshochschule Speyer startet in das Herbstsemester 2026 mit einem komplett neuen Kursprogramm. Darunter neue Angebote wie der Kompaktkurs Reanimation oder Schweißen für Anfänger. Die Antenne ist gespannt.
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2: Ja, jetzt aktuell schon 26 Grad hier am Morgen. Da schwitzt man ja schon, wenn man nur das Büro betritt. Es wird aber noch heißer. Heute Maxi-Werte liegen bei 34 Grad. Purer Sonnenschein auch ab der Mittagshitze. Wird es nicht gerade besser. Und das heißt einfach nur durchhalten, am besten abkühlen und genug trinken.
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2: Aktuell keine Meldungen liegen mir vor. Wenn ihr was gesehen habt, Stausblitzer oder Gefahrenmeldungen, dann klingelt super gerne durch, schickt eine WhatsApp an die 06341 94 8 94 8 und noch eine gute Fahrt.
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2: Und mit mir Ella Dümek, gleich mit unserer lieben Praktikantin Nickel, die den Antenne-Freizeit-Tipp einmal für euch hat. Alles, was so auch so langsam Richtung Wochenende bei uns in der Region abgeht, gibt's gleich für euch nach Nico Santos, Home Part 2 und jetzt Kesha, TikTok.
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0: Es ist kurz vor 10, ihr hört die Antenne. Ja, wunderschönen guten Morgen, Vormittag. Langsam gehen wir rein in die ersten Arbeitsstunden und schon 27 Grad aktuell bei euch in Edenkoben. Genauso viel auch in Rohrbach und in Annweiler, da messen wir 26 Grad.
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2: Ich bin Katrin Müller. Das Rahmenabkommen zwischen den USA und dem Iran tritt laut dem Vermittlerstaat Pakistan mit sofortiger Wirkung in Kraft. Demnach wird Teheran die Straße von Hormuz unverzüglich wieder öffnen und die USA würden die Seeblockade iranischer Häfen umgehend aufheben. US-Präsident Trump und der iranische Präsident Pezeshkian hatten die Vereinbarung zuvor unterzeichnet.
3: Das Memorandum soll ein Ende des Krieges, die Öffnung der Straße von Hormuz und die Freigabe iranischer Vermögenswerte im Ausland festlegen. Die Waffenruhe soll weiter verlängert werden, bis alle weiteren Details geklärt sind. Das iranische Atomprogramm, Sanktionen und die Beseitigung von Seeminen in der Straße von Hormuz durch den Iran. Aus den USA, Tina Eck.
2: Auch die Staats- und Regierungschefs der EU werden ab heute Abend unter anderem über das Abkommen zum Ende des Iran-Kriegs sprechen. Ein weiteres Thema in Brüssel, die Lage in der Ukraine und die Beziehungen zu China.
4: Ganz sicher werden die Teilnehmer des gerade beendeten G7-Gipfels über die US-Sicht auf den Krieg mit dem Iran berichten. Und natürlich ist das zunehmende wirtschaftliche Gewicht Chinas ein Thema. Keine Konfrontation, heißt es in Brüssel, aber beispielsweise weniger Abhängigkeit von chinesischen Rohstoffen. Und ganz sicher wird man auch jetzt wieder über die EU-Haushaltsplanung bis 2034 sprechen. Knapp 1,8 Billionen Euro will die Kommission ausgeben. Darüber gibt es jede Menge Streit. Aus Brüssel, Dieter Hebeling.
2: Die Zahl der Beschäftigten in der Industrie in Deutschland ist laut einer Studie auf ein 10-Jahrestief gesunken. Weil parallel andere Bereiche gewachsen sind, sank der Anteil der 6,6 Millionen Industriebeschäftigten in der Industrie am gesamten Arbeitsmarkt von 22% im Jahr 2014 auf aktuell 19%. Das geht aus einer Studie des Instituts der Deutschen Wirtschaft für die Bertelsmann Stiftung hervor. Grund sind laut den Wissenschaftlern aber keine großen Entlassungen, sondern das Zögern der Industrie, frei werdende Stellen zu besetzen. Zum Fußball. Superstürmer Harry Kane hat England einen perfekten WM-Start beschert. Kane war mit einem Doppelpack der entscheidende Mann beim 4:2-Sieg gegen Kroatien. Zuvor hatte Portugal mit Superstar Cristiano Ronaldo gegen den Außenseiter Demokratische Republik Kongo nur ein 1:1 Unentschieden erreicht. Außerdem hat Ghana spät gegen Panama mit 1:0 gewonnen. Kolumbien siegte gegen WM-Neuling Usbekistan mit 3:1.
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5: Mit Maja Wendland, einen schönen Donnerstag. Der Ausbau der B10 bei Gottramstein macht weiter Fortschritte. Der Verkehr fährt seit dem Wochenende über einen neuen Abschnitt der Südfahrbahn. Laut Rheinpfalz beginnt jetzt der Abriss der alten Brücke der Nordfahrbahn. Die Bauarbeiten dauern weiter an. Mit der Fertigstellung wird im Herbst 2028 gerechnet. Die Industrie in Neustadt und ganz Rheinland-Pfalz hat in den ersten 4 Monaten dieses Jahres etwas mehr Umsatz erzielt als im Vorjahr. Laut Statistischem Landesamt haben vor allem der Maschinenbau und die Automobilindustrie zugelegt. Gleichzeitig ist die Zahl der Beschäftigten leicht zurückgegangen.
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0: Wir haben jetzt schon gerade, die haben wir vor ein paar Tagen, haben wir uns nur erträumen können. 27 Grad, die gehen auch nochmal ganz schön hoch. 34 Grad Maxi-Werte zum Nachmittag hin und purer Sonnenschein den ganzen Tag. Da heißt nur das Motto, genug trinken, Schatten suchen, wenn möglich, und auch Sonnencreme auftragen.
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0: Achtung auf der im Kreis Germersheim auf der Straße zwischen Berg und dem Abzweig nach Hagenbach. Da sind aktuell Menschen auf der Fahrbahn. Da bitte aufpassen. Und wenn ihr noch was gesehen habt, Staus, Blitzer oder Gefahrenmeldungen, dann klingelt super gerne durch, schickt eine WhatsApp an die 06341 948 948. Gute Fahrt!
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0: und Ella Dümig. Ja, also ich muss schon sagen, ja, wir lieben es. Handball, Fußball und natürlich möchte man dann auch schön Flagge zeigen, mit Trikots zum Beispiel. Die brauchen ja auch viele Vereine hier bei uns im Antennenland, können aber ganz schön ins Geld gehen. Deswegen hat sich jetzt ein Modegeschäft hier bei uns im Antennenland und drüber hinaus gedacht, ja, wir helfen ein bisschen. Wie genau und wer das macht, dazu gleich mehr.

0: Egal ob Handball, Fußball oder Reiten, Vereine spielen bei uns in Landau und Neustadt doch eine ganz wichtige Rolle. Dazu gehören natürlich auch schicke Vereinstrikots. Die sind meistens super begehrt und trotzdem kann sich bei weitem nicht jeder Verein immer einen neuen schicken Trikotsatz leisten. Das will jetzt der Modepark Röther mit einer Aktion ändern. Wir sprechen mit Sarah Ziegler. Sie ist stellvertretende Filialleiterin in Rohrbach. Was steckt denn dahinter?
1: Also wir haben im Moment die Möglichkeit, ein Gewinnspiel anzubieten, was ein Trikotsponsoring beinhaltet, bis zu einem maximalen Wert von 800 Euro. Und das soll gedacht sein für Kinder- und Jugendmannschaften, dass die halt einfach in der knappen Vereinskasse nicht noch das Geld für Trikots ausgeben müssen.
0: Ich kann die Kinderaugen schon strahlen hören. Wie kann ich denn mitmachen?
1: Man kann in jeder Filiale teilnehmen, noch bis zum 20. Juni. Da stehen überall Losboxen, da nimmt man sich eine Loskarte, füllt alles aus oder bei den Kindern natürlich die Eltern, wirft die ein und mit ein bisschen Glück wird man dann gezogen und hat sich das Sponsoring gesichert.
0: Okay, super easy also. Warum sind solche Aktionen denn eigentlich aber so wichtig?
1: Für uns ist halt auch gerade, was Regionalität auch angeht, extrem wichtig. Und somit wollen wir halt auch unsere heimischen, gerade unsere Kinder und Jugendlichen mehr fördern. Das kommt oft viel zu kurz und deswegen haben wir uns die Aktion einfallen lassen und hoffen einfach damit ganz viel Freude zu machen.
0: Davon könnt ihr fest ausgehen. Übrigens, die Aktion gibt es nicht nur in Rohrbach, sondern jeder der über 50 Filialen verlost einen Trikotsatz. Also für die ganz Ambitionierten gibt es noch viele Möglichkeiten mitzumachen. Für alle anderen, ab nach Rohrbach.

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1: Mit Maja Wendland, einen schönen Donnerstag. Der vierspurige Ausbau der B10 bei Landau-Gottraumstein macht weitere Fortschritte. Seit dem Wochenende fährt der Verkehr über einen neuen Abschnitt der Südfahrbahn. Fertig sind laut Rheinpfalz die neue Bahnbrücke, die Brücke über dem Hirschweg und die Fledermaus-Überflughilfe. Jetzt wird die alte Brücke der Nordfahrbahn abgerissen. Sie wird durch einen Neubau ersetzt. Auch an der Queichbrücke wird weitergearbeitet.

0: sowie der Lebensmittelindustrie gegeben. Von Januar bis April waren rund 260.000 Menschen in der Industrie beschäftigt. Das sind etwa 1,5% weniger als ein Jahr zuvor. Die Verbandsgemeinden Herxheim und Offenbach haben gemeinsam mit dem Landkreis Südliche Weinstraße einen neuen Gerätewagen Technik in Dienst gestellt. Das Fahrzeug unterstützt künftig die Feuerwehren und den Katastrophenschutz. Die Kosten liegen laut Stadt bei rund 130.000 Euro. Das Land Rheinland-Pfalz hat die Anschaffung vollständig gefördert. In Bad Dürkheim hat sich am Sonntag ein Verkehrsunfall mit drei Fahrzeugen ereignet. Laut Polizei ist eine ältere Frau auf ein haltendes Auto aufgefahren. Durch den Aufprall wurde noch ein weiteres Fahrzeug beschädigt. Verletzt wurde niemand. Während der Unfallaufnahme hat ein weiterer Autofahrer eine Absperrung der Feuerwehr missachtet. Eine Feuerwehrfrau musste ausweichen. Die Polizei hat nun ein Strafverfahren wegen des Verdachts der Nötigung eingeleitet. Und das Beste kommt zum Schluss. Das Laola in Landau sowie der DLRG nehmen an den bundesweiten Schwimmabzeichentagen teil für mehr Sicherheit im Wasser. Am Sonntag hat man die Möglichkeit, ein offizielles Schwimmabzeichen abzulegen. Gerne mehr davon.
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2: Hochsommergefühle hier im Antennenland. Die zeigen sich erstmal an den Temperaturen und an den Sonnenstrahlen, die wir den ganzen Tag über abbekommen. Aktuell um die 28 Grad schon. Die steigen ordentlich auf 34 Grad hoch. Und ja, den ganzen Tag 14 Sonnenstunden auch heute. Deswegen heißt es wirklich Schutz suchen im kühlen Raum. Und auf jeden Fall, wenn ihr draußen seid, genug trinken.
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2: Ich habe aktuell keine Meldungen für euch. Allen zusammen aber noch eine gute und sichere Fahrt. Kommt gut an.
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2: Und Ella Dümig. So, gehen wir rein, 10.33 Uhr mit Musik, die wirklich Sommergefühle pur aufwecken bei mir. Empire of the Sun. We are the people. Und danach geht's weiter mit Bruno Mars. 1,67 Meter groß, aber so eine Stimme mit I Just Might gleich bei uns.

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1: Der DAX zeigt sich am Vormittag freundlich und steht aktuell bei rund 24.992 Punkten. Das entspricht einem Plus von 57 Punkten bzw. 0,23%. Damit bleibt der Leitindex knapp unter der Marke von 25.000 Punkten. Bei den Einzelwerten gehört Infineon heute zu den stärksten Titeln im DAX und legt um gut 4% zu. Auch Airbus, Siemens Energy und Rheinmetall können zulegen und sorgen für positive Impulse. Auf der Verliererseite steht Scout24 mit einem Minus von über 4% an der Spitze der DAX-Flops. Der Euro zeigt sich gegenüber dem Dollar stabil bis leicht stärker und liegt aktuell bei 1,1510 US-Dollar.
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1: Ich bin Katrin Müller. Die Ölpreise haben im frühen Handel weiter nachgegeben. Der Preis für ein Barrel Rohöl der weltweiten Referenzsorte Brent zur Lieferung im August lag zuletzt bei rund 78 US-Dollar und damit knapp 2,4% niedriger als am Vortag. Das Rahmenabkommen zwischen den USA und dem Iran tritt laut dem Vermittlerstaat Pakistan mit sofortiger Wirkung in Kraft. Auch die Straße von Hormuz soll unverzüglich wieder geöffnet werden. Die US-Großbank Goldman Sachs geht nun davon aus, dass sich die Ölausfuhren aus der Region am Persischen Golf bis Ende des kommenden Monats normalisieren. Die wichtige Straße von Hormuz soll nun wieder geöffnet werden. Deutschland ist bereit, im Roten Meer bei der Minenbeseitigung zu helfen. Das erklärte Verteidigungsminister Boris Pistorius.
2: Zwei Schiffe der deutschen Marine sind bereits auf dem Weg ins Rote Meer. Wir wollen, wenn es gefordert ist, schnell handlungsfähig und schnell in der Straße von Hormuz sein, sagte Verteidigungsminister Pistorius. Minentaucher der Bundeswehr würden dann im Falle des Falles nach Sprengsätzen suchen, die während des Krieges im Meer gelandet sind. Lea Matschullert, Nachrichtenredaktion.
1: Deutschland steuert auf den bislang wärmsten Tag des Jahres zu. Heute beginnt laut Vorhersage eine Hitzephase. Für große Teile Südwestdeutschlands hat der Deutsche Wetterdienst sogar Hitzewarnungen ausgesprochen. Und zwar für Baden-Württemberg, Rheinland-Pfalz, das Saarland sowie Teile Nordrhein-Westfalens, Hessens und Bayerns.
3: Allem voran gilt natürlich viel trinken. Durchs Schwitzen verlieren wir viel Flüssigkeit und das kann zu Kreislaufproblemen führen. Der Deutsche Wetterdienst rät außerdem dazu, körperliche Aktivitäten möglichst zu vermeiden und Räume kühl zu halten. Zum Beispiel, indem wir sie abdunkeln und nachts lüften. Besonders für ältere und kranke Menschen ist die Hitze eine starke Belastung, genauso wie für Schwangere und Kinder. Aber jeder sollte bei diesen Temperaturen auf sich achten, betont der Deutsche Wetterdienst. Übrigens auch auf die Psyche. Bei Hitze reagieren Menschen nämlich potenziell schneller gereizt. Fiona Reinhardt, Nachrichtenredaktion.
1: Beim Einfädeln auf die Autobahn läuft nach einer Erhebung des Autoclubs Europa nicht alles glatt. Der Verkehrsclub machte am häufigsten Fehler beim Blinken aus. Autofahrer nutzten aber auch die Länge des Beschleunigungsstreifens nicht voll aus, hieß es. Bei Stichproben an 134 Auffahrten auf Autobahnen und andere Fernstraßen beobachteten Tester des Verkehrsclubs bei jedem fünften Einfädelmanöver Auffälligkeiten oder Fahrfehler.
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4: Mit Maja Wendland, einen schönen Donnerstag. Die Industrie in Neustadt und ganz Rheinland-Pfalz hat in den ersten 4 Monaten dieses Jahres etwas mehr Umsatz erzielt als im Vorjahr. Laut Statistischem Landesamt haben vor allem der Maschinenbau und die Automobilindustrie zugelegt. Gleichzeitig ist die Zahl der Beschäftigten leicht zurückgegangen. Der Ausbau der B10 bei Gottramstein macht weiter Fortschritte. Der Verkehr fährt seit dem Wochenende über einen neuen Abschnitt der Südfahrbahn. Laut Rheinpfalz beginnt jetzt der Abriss der alten Brücke der Nordfahrbahn. Die Bauarbeiten dauern weiter an. Mit der Fertigstellung wird im Herbst 2028 gerechnet.
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0: Einen wunderschönen sonnigen und heißen Donnerstag. Ich bin Ella Dümek.
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0: Wie mutig seid ihr? Würdet ihr zum Beispiel an einer klinischen Studie für Medikamente teilnehmen? Eine entsprechende repräsentative Umfrage des Instituts InnoFact hat jetzt herausgefunden, wie mutig die Deutschen sind. Und die Ergebnisse sind wirklich überraschend. Dazu ein Beitrag von Andreas Zuckel.
2: Ein Medikament zu testen, das noch nicht zugelassen ist, das klingt nach einer großen Entscheidung. Trotzdem können sich fast 2/3 der Deutschen vorstellen, an einer klinischen Studie teilzunehmen. Das zeigt eine repräsentative Umfrage des biopharmazeutischen Unternehmens UCB unter mehr als 1000 Menschen. Sabine Bongard von UCB.
3: Klinische Studien sind die Grundlage jedes neuen Medikaments. Ohne Menschen, die daran teilnehmen, wären viele Therapien schlichtweg nicht möglich. Gleichzeitig braucht es auch auf der Unternehmensseite Mut. Denn von tausenden getesteten Substanzen schafft es in der Regel nur eine einzige als Medikament auf den Markt.
2: Gerade in der medizinischen Forschung ist Mut also entscheidend. Davon sind 90% der Deutschen überzeugt.
3: Bei UCB leben wir diesen Mut täglich. Wir investieren mit 24% unseres Umsatzes weit mehr in Forschung als andere Pharmaunternehmen. Denn wir glauben, wer etwas verändern will, der muss auch mutig vorangehen.
2: Alle Zahlen der Umfrage unter ucb.de/mut.

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1: Mit Maja Wendland, einen schönen Donnerstag. Die Industrie in Neustadt und ganz Rheinland-Pfalz hat ihren Umsatz gesteigert. Laut Statistischem Landesamt hat das Plus in den ersten 4 Monaten dieses Jahres bei knapp 2% gelegen. Der Gesamtumsatz ist auf rund 33 Milliarden Euro gestiegen. Besonders der Maschinenbau und die Automobilindustrie haben von einer stärkeren Auslandsnachfrage profitiert. Rückgänge hat es dagegen unter anderem in der Chemie, Pharma sowie der Lebensmittelindustrie gegeben. Von Januar bis April waren rund 260.000 Menschen in der Industrie beschäftigt.

0: wird die alte Brücke der Nordfahrbahn abgerissen. Sie wird durch einen Neubau ersetzt. Auch an der Queichbrücke wird weitergearbeitet. Trotz der Fortschritte bleibt die Baustelle bestehen. Der Landesbetrieb Mobilität Speyer rechnet mit einer Fertigstellung voraussichtlich im Herbst 2028. In Bad Dürkheim hat sich am Sonntag ein Verkehrsunfall mit drei Fahrzeugen ereignet. Laut Polizei ist eine ältere Frau auf ein haltendes Auto aufgefahren. Durch den Aufprall wurde noch ein weiteres Fahrzeug beschädigt. Verletzt wurde niemand. Während der Unfallaufnahme hat ein weiterer Autofahrer eine Absperrung der Feuerwehr missachtet. Eine Feuerwehrfrau musste ausweichen. Die Polizei hat nun ein Strafverfahren wegen des Verdachts der Nötigung eingeleitet. Die Verbandsgemeinden Herxheim und Offenbach haben gemeinsam mit dem Landkreis Südliche Weinstraße einen neuen Gerätewagen Technik in Dienst gestellt. Das Fahrzeug unterstützt künftig die Feuerwehren und den Katastrophenschutz. Die Kosten liegen laut Stadt bei rund 130.000 Euro. Das Land Rheinland-Pfalz hat die Anschaffung vollständig gefördert. Und das Beste kommt zum Schluss. Die Volkshochschule Speyer startet in das Herbstsemester 2026 mit einem komplett neuen Kursprogramm. Darunter neue Angebote wie der Kompaktkurs Reanimation oder Schweißen für Anfänger. Die Antenne ist gespannt.
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1: Ich bin Katrin Müller. Die Spritpreise sinken seit der Entspannung im Nahen Osten zügig und kommen dem Niveau vor Kriegsbeginn immer näher. Diesel kostete gestern im bundesweiten Tagesdurchschnitt nur noch 3 Cent pro Liter mehr als am 27. Februar, dem letzten Tag vor Kriegsbeginn. Das zeigen Zahlen des ADAC.
2: Seit mehr als einer Woche wird Diesel von Tag zu Tag günstiger. Gestern kostete der Liter im deutschlandweiten Schnitt knapp 1,78 Euro, Tendenz weiter fallend. Bei Super E10 ist die Entwicklung ähnlich, das Preisniveau vor Kriegsbeginn aber noch etwas weiter entfernt. Wichtig zu wissen, noch gilt ja der Tankrabatt, der den Liter Sprit rechnerisch noch bis Ende Juni 16,7 Cent pro Liter billiger macht. Der ADAC sieht aber Potenzial für weiter sinkende Preise und hält das aktuelle Niveau auch für möglich, wenn der Tankrabatt ausgelaufen ist. Jan-Henner Reitzer, Nachrichtenredaktion.
1: Auch die Staats- und Regierungschefs der EU werden ab heute Abend unter anderem über das Abkommen zum Ende des Irankriegs sprechen. Ein weiteres Thema in Brüssel, die Lage in der Ukraine und die Beziehungen zu China.
3: Ganz sicher werden die Teilnehmer des gerade beendeten G7-Gipfels über die US-Sicht auf den Krieg mit dem Iran berichten. Und natürlich ist das zunehmende wirtschaftliche Gewicht Chinas ein Thema. Keine Konfrontation, heißt es in Brüssel, aber beispielsweise weniger Abhängigkeit von chinesischen Rohstoffen. Und ganz sicher wird man auch jetzt wieder über die EU-Haushaltsplanung bis 2034 sprechen. Knapp 1,8 Billionen Euro will die Kommission ausgeben. Darüber gibt es jede Menge Streit. Aus Brüssel, Dieter Ebeling.
1: Die Zahl der Beschäftigten in der Industrie in Deutschland ist laut einer Studie auf ein 10-Jahrestief gesunken. Weil parallel andere Bereiche gewachsen sind, sank der Anteil der 6,6 Millionen Beschäftigten in der Industrie am gesamten Arbeitsmarkt von 22% im Jahr 2014 auf aktuell 19%. Das geht aus einer Studie des Instituts der Deutschen Wirtschaft für die Bertelsmann Stiftung hervor. Nach dem Fund eines toten Kleinkinds in einem Auto in Schorndorf bei Stuttgart wird gegen die Mutter des Mädchens ermittelt. Es sei ein Ermittlungsverfahren wegen fahrlässiger Tötung eingeleitet worden, teilte die Stuttgarter Staatsanwaltschaft mit. Die Frau soll das etwa 20 Monate alte Kind über Stunden im Wagen vergessen haben. Erst am Nachmittag entdeckte die Frau ihre leblose Tochter. Für das kleine Mädchen kam jede Hilfe zu spät.
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4: Mit Maja Wendland einen schönen Donnerstag. Der Ausbau der B10 bei Gottramstein macht weiter Fortschritte. Der Verkehr fährt seit dem Wochenende über einen neuen Abschnitt der Südfahrbahn. Laut Rheinpfalz beginnt jetzt der Abriss der alten Brücke der Nordfahrbahn. Die Bauarbeiten dauern weiter an. Mit der Fertigstellung wird im Herbst 2028 gerechnet. Die Industrie in Neustadt und ganz Rheinland-Pfalz hat in den ersten 4 Monaten dieses Jahres etwas mehr Umsatz erzielt als im Vorjahr. Laut Statistischem Landesamt haben vor allem der Maschinenbau und die Automobilindustrie zugelegt. Gleichzeitig ist die Zahl der Beschäftigten leicht zurückgegangen.
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1: Mit Maja Wendland, einen schönen Donnerstag. Der vierspurige Ausbau der B10 bei Landau-Gottraumstein macht weitere Fortschritte. Seit dem Wochenende fährt der Verkehr über einen neuen Abschnitt der Südfahrbahn. Fertig sind laut Rheinpfalz die neue Bahnbrücke, die Brücke über dem Hirschweg und die Fledermaus-Überflughilfe. Jetzt wird die alte Brücke der Nordfahrbahn abgerissen. Sie wird durch einen Neubau ersetzt. Auch an der Queichbrücke wird weitergearbeitet. Trotz der Fortschritte bleibt die Baustelle bestehen. Der Landesbetrieb Mobilität Speyer rechnet mit einer Fertigstellung voraussichtlich im Herbst 2028. Die Industrie in Neustadt und ganz Rheinland-Pfalz hat ihren Umsatz gesteigert. Laut Statistischem Landesamt hat das Plus in den ersten 4 Monaten dieses Jahres bei knapp 2% gelegen. Der Gesamtumsatz ist auf rund 33 Milliarden Euro gestiegen. Besonders der Maschinenbau und die Automobilindustrie haben von einer stärkeren Auslandsnachfrage profitiert. Rückgänge hat es dagegen unter anderem in der Chemie, Pharma sowie der Lebensmittelindustrie gegeben. Von Januar bis April waren rund 260.000 Menschen in der Industrie beschäftigt. Das sind etwa 1,5% weniger als ein Jahr zuvor. Die Verbandsgemeinden Herxheim und Offenbach haben gemeinsam mit dem Landkreis Südliche Weinstraße einen neuen Gerätewagen Technik in Dienst gestellt. Das Fahrzeug unterstützt künftig die Feuerwehren und den Katastrophenschutz. Die Kosten liegen laut Stadt bei rund 130.000 Euro. Das Land Rheinland-Pfalz hat die Anschaffung

0: Frau musste ausweichen. Die Polizei hat nun ein Strafverfahren wegen des Verdachts der Nötigung eingeleitet. Und das Beste kommt zum Schluss. Das Laola in Landau sowie der DLRG nehmen an den bundesweiten Schwimmabzeichentagen teil für mehr Sicherheit im Wasser. Am Sonntag hat man die Möglichkeit, ein offizielles Schwimmabzeichen abzulegen. Gerne mehr davon.
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1: Ich bin Katrin Müller. Die Spritpreise sinken seit der Entspannung im Nahen Osten zügig und kommen dem Niveau vor Kriegsbeginn immer näher. Diesel kostete gestern im bundesweiten Tagesdurchschnitt nur noch 3 Cent pro Liter mehr als am 27. Februar, dem letzten Tag vor Kriegsbeginn. Das zeigen Zahlen des ADAC. Die wichtige Straße von Hormuz soll nun wieder geöffnet werden. Deutschland ist bereit, im Roten Meer bei der Minenbeseitigung zu helfen. Das erklärte Verteidigungsminister Boris Pistorius.
2: Zwei Schiffe der deutschen Marine sind bereits auf dem Weg ins Rote Meer. Wir wollen, wenn es gefordert ist, schnell handlungsfähig und schnell in der Straße von Hormuz sein, sagte Verteidigungsminister Pistorius. Minentaucher der Bundeswehr würden dann im Falle des Falles nach Sprengsätzen suchen, die während des Krieges im Meer gelandet sind. Wenn Tanker und Frachter die Meerenge wieder passieren können, wird sich unter anderem der Ölmarkt entspannen. Lea Matschullat, Nachrichtenredaktion.
1: Deutschland steuert auf den bislang wärmsten Tag des Jahres zu. Heute beginnt laut Vorhersage eine Hitzephase. Für große Teile Südwestdeutschlands hat der Deutsche Wetterdienst sogar Hitzewarnungen ausgesprochen. Und zwar für Baden-Württemberg, Rheinland-Pfalz, das Saarland sowie Teile Nordrhein-Westfalens, Hessens und Bayerns.
3: Allem voran gilt natürlich viel trinken. Durchs Schwitzen verlieren wir viel Flüssigkeit und das kann zu Kreislaufproblemen führen. Der Deutsche Wetterdienst rät außerdem dazu, körperliche Aktivitäten möglichst zu vermeiden und Räume kühl zu halten. Zum Beispiel, indem wir sie abdunkeln und nachts lüften. Besonders für ältere und kranke Menschen ist die Hitze eine starke Belastung, genauso wie für Schwangere und Kinder. Aber jeder sollte bei diesen Temperaturen auf sich achten, betont der Deutsche Wetterdienst. Übrigens auch auf die Psyche. Bei Hitze reagieren Menschen nämlich potenziell schneller gereizt. Fiona Reinhardt, Nachrichtenredaktion.
1: Beim Einfädeln auf die Autobahn läuft nach einer Erhebung des Autoclubs Europa nicht alles glatt. Der Verkehrsclub machte am häufigsten Fehler beim Blinken aus. Autofahrer nutzten aber auch die Länge des Beschleunigungsstreifens nicht voll aus, hieß es. Bei Stichproben an 134 Auffahrten auf Autobahnen und andere Fernstraßen beobachteten Tester des Verkehrsclubs bei jedem fünften Einfädelmanöver Auffälligkeiten oder Fahrfehler.
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4: Mit Maja Wendland, einen schönen Donnerstag. Die Modernisierung des Freibads Laola in Landau wird weiter vorbereitet. Förderanträge bei Bund und Land laufen noch. Laut Stadt kann das Großprojekt ohne die Fördermittel nicht umgesetzt werden. Ein Starttermin für die Bauarbeiten steht bislang nicht fest. Ein Pkw-Brand auf der A65 bei Neustadt hat gestern Abend für erhebliche Verkehrsbehinderungen gesorgt. Laut Polizei ist das Fahrzeug in Fahrtrichtung Karlsruhe in Vollbrand geraten. Während der Löscharbeiten musste die Autobahn zeitweise in beide Richtungen gesperrt werden.
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0: Einen schönen Donnerstagmittag, ich bin Ella Dümek.
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2: 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Denn kleine, unscheinbare Steinschläge können sich durch Hitze oder Stöße zu gefährlichen Rissen entwickeln. Und auch die Klimaanlage will nicht vernachlässigt werden.
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3: 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Und jedes Gramm, jedes Kilo, was man mitnimmt, kostet am Ende des Tages Sprit. 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
0: Ein kurzer Fahrzeugcheck vor dem Urlaub sorgt für mehr Sicherheit, weniger Stress und eine entspannte Fahrt ans Ziel. 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
4: Mit Naja Wendland einen schönen Donnerstag. Die Modernisierung des Freibads Laola in Landau wird weiter vorbereitet. Laut Stadt ist das Bad technisch und baulich stark sanierungsbedürftig und soll durch eine umfassende Modernisierung langfristig erhalten bleiben. Die Stadtholding hat Förderanträge bei Bund und Land gestellt. Eine Zusage für die Fördermittel steht noch aus. Laut Stadt kann das Großprojekt ohne Fördermittel nicht finanziert werden. Aktuell wird geprüft, ob einzelne Sanierungsarbeiten eventuell vorgezogen werden müssen, um den Badebetrieb aufrechtzuerhalten. Wann die Bauarbeiten beginnen, ist derzeit noch offen. Gestern Abend ist es auf der A65 bei Neustadt zu einem Pkw-Brand gekommen. Laut Polizei ist das Fahrzeug gegen 17.30 Uhr in Fahrtrichtung Karlsruhe in Höhe Neustadt in Vollbrand geraten. Durch auslaufende Betriebsstoffe hat zeitweise auch die Fahrbahn gebrannt. Während der Löscharbeiten der Feuerwehr hat die A65 kurzzeitig in beide Richtungen gesperrt werden müssen. Nach dem Einsatz ist die Fahrtrichtung Ludwigshafen wieder freigegeben worden. In Richtung Karlsruhe war die Autobahn zunächst nur einspurig befahrbar. Bei der Kreisverwaltung Südliche Weinstraße in Landau haben die Bauarbeiten für einen neuen Solarcarport begonnen. Auf dem Parkplatz westlich des Kreishauses entstehen 33 überdachte Stellplätze mit Photovoltaikanlagen. Laut Verwaltung soll die Anlage künftig rund 90 Kilowatt Peak Strom erzeugen. Die Bauarbeiten sollen bis Mitte August abgeschlossen sein. Im Kreis Bad Dürkheim ist die Nitratbelastung in

0: fordert deshalb weitere Maßnahmen zum Schutz des Grundwassers. Und das Beste kommt zum Schluss. Die Caritas-Förderschule in Herxheim hat den 2. Platz bekommen beim Bundeswettbewerb für Insektenprojekte. Dafür haben sie Schmetterlinge gezüchtet und Insekten aus Waldmaterialien gebastelt. Herzlichen Glückwunsch.
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1: Ich bin David Büchner. Die Bundeswehr hält sich nach dem Abkommen zwischen den USA und dem Iran für einen Minenräumeinsatz in der Straße von Hormuz bereit. Zwei Schiffe der deutschen Marine sind schon auf dem Weg ins Rote Meer, sagte Bundesverteidigungsminister Boris Pistorius.
2: Während wir hier sprechen, fährt unser Minenjagdboot Fulda und der Tender Mosel durch den Suezkanal Richtung Rotes Meer. Die Einheiten werden vorstationiert für eine mögliche Mission in der Straße von Hormuz.
1: Für den Einsatz sei aber ein klarer internationaler völkerrechtlicher Rahmen nötig, so Pistorius. Experten gehen davon aus, dass der Iran mehrere Dutzend Seeminen in der Meerenge verteilt hat. Die Spritpreise sinken seit der Entspannung im Nahen Osten zügig und kommen dem Niveau vor Kriegsbeginn immer näher. Diesel kostete gestern im bundesweiten Tagesdurchschnitt nur noch 3 Cent pro Liter mehr als am 27. Februar, dem letzten Tag vor Kriegsbeginn, zeigen Zahlen des ADAC.
3: Seit mehr als einer Woche wird Diesel von Tag zu Tag günstiger. Gestern kostete der Liter im deutschlandweiten Schnitt knapp 1,78 Euro, Tendenz weiter fallend. Bei Super E10 ist die Entwicklung ähnlich, das Preisniveau vor Kriegsbeginn aber noch etwas weiter entfernt. Wichtig zu wissen, noch gilt ja der Tankrabatt, der den Liter Sprit rechnerisch noch bis Ende Juni 16,7 Cent pro Liter billiger macht. Der ADAC sieht aber Potenzial für weiter sinkende Preise und hält das aktuelle Niveau auch für möglich, wenn der Tankrabatt ausgelaufen ist. Jan-Henner Reitzer, Nachrichtenredaktion.
1: Seit Wochen wird über eine Verlängerung der Wochenarbeitszeit diskutiert. Ein jetzt vorliegender Entwurf aus dem Bundesarbeitsministerium zeigt, der 8-Stunden-Tag soll unangetastet bleiben. Die Ausnahmeregelungen dazu sollen aber erweitert werden, sodass Tarifpartner auch wöchentliche Arbeitszeiten vereinbaren können. Es handelt sich bei dem Entwurf nach Informationen aus Ministeriumskreisen aber noch um eine frühe Version. Die Abstimmung im Haus läuft noch. In der Schweiz soll das Neubauverbot für Atomkraftwerke aufgehoben werden. Nach der Regierung und der kleinen Parlamentskammer will dies nun auch die große Kammer, der Nationalrat, ermöglichen. Die Grünen haben ein Referendum dagegen angekündigt. Direkte Konsequenzen hat die Entscheidung aber nicht. Es gibt bislang keine Pläne für den Neubau von Atomkraftwerken in der Schweiz.
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4: Mit Maja Wendland, einen schönen Donnerstag. Ein Pkw-Brand auf der A65 bei Neustadt hat gestern Abend für erhebliche Verkehrsbehinderungen gesorgt. Laut Polizei ist das Fahrzeug in Fahrtrichtung Karlsruhe in Vollbrand geraten. Während der Löscharbeiten musste die Autobahn zeitweise in beide Richtungen gesperrt werden. Die Modernisierung des Freibads La Ola in Landau wird weiter vorbereitet. Förderanträge bei Bund und Land laufen noch. Laut Stadt kann das Großprojekt ohne die Fördermittel nicht umgesetzt werden. Ein Starttermin für die Bauarbeiten steht bislang nicht fest.
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1: 18. Juni 1990. Neu in den Charts, Roxette, It Must Have Been Love. It must have been. Es ist Herbst 1987. Roxette sind in Schweden schon ein Name, im Rest der Welt noch nicht so wirklich. Aber die Kenner in der Szene wissen, da kommt bald was. Ein deutsches Label fragt an, ob Roxette für Weihnachten einen Song beisteuern könnten. Einen intelligenten Weihnachtssong. Nicht die nächste nichtssagende Christmas-Nummer, sondern wieder mal was Schlaues mit Herz. Also schreiben Roxette, It Must Have Been Love, Christmas for the Broken Hearted. Aber da lehnt das Label dankend ab. In Schweden kommt der Song trotzdem raus und landet dort sogar auf Platz 4 der Charts. Sonst hört man die Nummer aber nirgends. 3 Jahre später kennt jeder Roxette. Und als dann der Film Pretty Woman gedreht wird, fragt man auch Roxette, ob sie einen Song beisteuern können. Da der Terminplan aber schon ziemlich voll ist, greifen sie einfach einmal in die Trickkiste bzw. in die Schublade. Schreiben den Text von vor 3 Jahren nochmal um, streichen das Wort Christmas und bringen It Must Have Been Love neu raus und landen damit ihren größten Hit.

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1: Mit Maja Wendland einen schönen Donnerstag. Gestern Abend ist es auf der A65 bei Neustadt zu einem Pkw-Brand gekommen. Laut Polizei ist das Fahrzeug gegen 17.30 Uhr in Fahrtrichtung Karlsruhe in Höhe Neustadt in Vollbrand geraten. Durch auslaufende Betriebsstoffe hat zeitweise auch die Fahrbahn gebrannt. Während der Löscharbeiten der Feuerwehr hat die A65 kurzzeitig in beide Richtungen gesperrt werden müssen. Nach dem Einsatz ist die Fahrtrichtung Ludwigshafen wieder freigegeben worden. In Richtung Karlsruhe war die Autobahn zunächst nur einspurig befahrbar. Die Modernisierung des Freibads La Ola in Landau wird weiter vorbereitet. Laut Stadt ist das Bad technisch und baulich stark sanierungsbedürftig und soll durch eine umfassende Modernisierung langfristig erhalten bleiben. Die Stadtholding hat Förderanträge bei Bund und Land gestellt. Eine Zusage für die Fördermittel steht noch aus. Laut Stadt kann das Großprojekt ohne Fördermittel nicht finanziert werden. Aktuell wird geprüft, ob einzelne Sanierungsarbeiten eventuell vorgezogen werden müssen, um den Badebetrieb aufrechtzuerhalten. Wann die Bauarbeiten beginnen, ist derzeit noch offen. Im Kreis Bad Dürkheim ist die Nitratbelastung in vielen privaten Brunnen weiterhin zu hoch. Das zeigt eine aktuelle Auswertung des VRS-Gewässerschutzes. Zwar haben sich die Werte in den vergangenen Jahren verbessert, dennoch überschreiten viele Brunnen noch immer den zulässigen Grenzwert. Der Verein fordert deshalb weitere Maßnahmen zum Schutz des Grundwassers. Bei der Kreisverwaltung Südliche Weinstraße in Landau haben die Bauarbeiten für einen neuen Solarcarport begonnen. Auf dem Parkplatz westlich des Kreishauses entstehen 33 überdachte Stellplätze mit Photovoltaikanlagen. Laut Verwaltung soll die Anlage künftig rund 90 Kilowatt Peak Strom erzeugen. Die Bauarbeiten sollen bis Mitte August abgeschlossen sein. Und das Beste kommt zum Schluss. Das neue Märchenwaldprojekt im ehemaligen Waldlabyrinth in Hasloch ist erfolgreich gestartet. Das Ziel ist es, Kindern die Natur auf kreative und spielerische Weise beizubringen. Gerne mehr

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1: Landau und Neustadt sind im WM-Fieber. Spätestens nach dem 7:1 der deutschen Mannschaft gibt es kaum noch ein anderes Gesprächsthema. Jetzt ist es endlich soweit. Der längste erste Spieltag der WM-Geschichte ist vorbei. Ganze 7 Tage hat es gedauert, bis alle 48 Mannschaften ihr erstes Spiel absolviert haben. Und es geht direkt weiter. Heute Abend eröffnen unsere tschechischen Nachbarn den 2. Spieltag gegen Südafrika. Danach geht es für unsere Schweizer Nachbarn gegen Bosnien-Herzegowina. Während die Schweizer ein enttäuschendes 1:1 im ersten Gruppenspiel gegen Katar aufarbeiten wollen, hoffen die Bosnier auf den 2. WM-Sieg zur 2. WM-Teilnahme des Landes. Auch die WM-Ausrichter müssen mal wieder ran. Für die Deutschen gibt es dabei ein wohl traumatisches Duell. Das letzte Mal, als Mexiko bei einer WM gegen Südkorea gespielt hat, war Deutschland mit in der Gruppe. Am Ende gab es einen historisch schlechten letzten Platz. 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

0: 14.59 Uhr, Zeit für die Temperaturen hier bei uns in der Region.
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0: 32 Grad in Landau, 31 Grad in Neustadt und 32 Grad in Speyer. Gleich noch mehr zum Wetter, jetzt kommen hier für euch aber erstmal die Nachrichten.
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3: Ich bin Bobbe Büchner. Die Bundeswehr hält sich nach dem Abkommen zwischen den USA und dem Iran für einen Minenräumeinsatz in der Straße von Hormuz bereit. Zwei Schiffe der deutschen Marine sind schon auf dem Weg ins Rote Meer, sagte Bundesverteidigungsminister Boris Pistorius.
4: An Bord der beiden Bundeswehrschiffe sind auch Marinetaucher. Sie würden hinabtauchen ins Meer, um gefährliche Sprengsätze zu entschärfen oder zu bergen. Am gesamten Minenräumeinsatz nehmen mehrere Nationen teil. Wenn er denn zustande kommt, das ist wahrscheinlich, doch eben noch nicht endgültig klar. Experten gehen davon aus, dass der Iran kurz nach Beginn des Krieges mehrere Dutzend Seeminen in der Meerenge verteilt hat. Lea Matschulat, Nachrichtenredaktion.
3: Seit Wochen wird über eine Verlängerung der Wochenarbeitszeit diskutiert. Ein jetzt vorliegender Entwurf aus dem Bundesarbeitsministerium zeigt, der 8-Stunden-Tag soll unangetastet bleiben. Die Ausnahmeregelungen dazu sollen aber erweitert werden.
5: Sollen wir alle gezwungen werden, jeden Tag mehr zu arbeiten? Oder wird uns ein Gefallen getan, weil wir, wenn es passt, mal deutlich länger als 8 Stunden arbeiten und dafür an einem anderen Tag früher gehen? Wie in vielen aktuellen Reformdiskussionen gibt es auch bei der Arbeitszeit entgegengesetzte Deutungen. Der erste noch abzustimmende Kompromissansatz lautet jetzt, grundsätzlich bleibt der 8-Stunden-Tag, aber für Arbeitgeber und Gewerkschaften wird es einfacher, stattdessen eine wöchentliche Arbeitszeit zu vereinbaren. Aus Berlin, Jan-Henna Reitze.
3: Verdi ruft in den laufenden Tarifverhandlungen im Handel erneut zu bundesweiten Warnstreiks auf. Im Zentrum der Aktionen steht dabei morgen IKEA. Wie die Gewerkschaft mitteilte, treten in mehr als der Hälfte der Häuser die Beschäftigten in den Arbeitskampf. Das Unternehmen stehe wirtschaftlich gut da und plane dennoch einen Personalabbau, hieß es. Statt faire Löhne zu zahlen, werde ein radikaler Sparkurs gefahren. Und zum Sport: bei der Fußball-WM gibt es schon wieder Einreiseprobleme. Diesmal trifft es einen Spieler der Elfenbeinküste. Die Mannschaft tritt am Samstag in Toronto gegen unsere DFB-Elf an. Eli Wai sei aber die Einreise nach Kanada vor dem WM-Spiel verweigert worden, teilte sein Verband jetzt auf X mit. Die erforderlichen behördlichen Genehmigungen konnten bis zum jetzigen Zeitpunkt nicht eingeholt werden.
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6: Mit Maja Wendland einen schönen Donnerstag. Die Modernisierung des Freibads La Ola in Landau wird weiter vorbereitet. Förderanträge bei Bund und Land laufen noch. Laut Stadt kann das Großprojekt ohne die Fördermittel nicht umgesetzt werden. Ein Starttermin für die Bauarbeiten steht bislang nicht fest. Ein Pkw-Brand auf der A65 bei Neustadt hat gestern Abend für erhebliche Verkehrsbehinderungen gesorgt. Laut Polizei ist das Fahrzeug in Fahrtrichtung Karlsruhe in Vollbrand geraten. Während der Löscharbeiten musste die Autobahn zeitweise in beide Richtungen gesperrt werden.
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0: Krasse Temperaturen. Heute Maxi-Werte von 33 Grad und wirklich Sonne die ganze Zeit. Also erst gegen den späten Abend, gegen so 22 Uhr, wird es dann knapp unter 30 Grad und in der Nacht so an die 20 Grad. Es geht aber am Morgen, am Freitag auch schon wieder sportlich nach oben. 35 Grad mit ein bisschen mehr Gewitterwahrscheinlichkeit tatsächlich als heute, aber trotzdem morgen Sonne pur.
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0: Ein Blick auf die Straßen, aktuell aber alles frei. Ich wünsche euch eine gute Fahrt.
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0: Ja, so Trikots, das ist schon eine gute Sache, aber auch immer teuer für so einen Verein. Ne? Was man da jetzt gegen tun kann, dazu gleich mehr nach nur 2 Songs. Jetzt hier aber erstmal für euch Aces mit Electrified im Antenne Supermix. Donnerstag, 15.04 Uhr. Schön, dass ihr einschaltet.

0: Egal ob Handball, Fußball oder Reiten. Vereine spielen bei uns in Landau und Neustadt eine ganz wichtige Rolle. Dazu gehören natürlich auch schicke Vereinstrikots. Die sind meistens super begehrt und trotzdem kann sich bei weitem nicht jeder Verein immer einen neuen schicken Trikotsatz leisten. Das will jetzt der Modepark Röther mit einer Aktion aber ändern. Wir sprechen mit Sarah Ziegler. Sie ist stellvertretende Filialleiterin in Rohrbach. Was steckt dahinter?
1: Also wir haben im Moment die Möglichkeit, ein Gewinnspiel anzubieten, was ein Trikotsponsoring beinhaltet, bis zu einem maximalen Wert von 800 Euro. Und das soll gedacht sein für Kinder- und Jugendmannschaften, dass die halt einfach in der knappen Vereinskasse nicht noch das Geld für Trikots ausgeben müssen.
0: Ich kann die Kinderaugen schon strahlen hören. Wie kann ich denn mitmachen?
1: Man kann in jeder Filiale teilnehmen, noch bis zum 20. Juni. Da stehen überall Losboxen, da nimmt man sich eine Loskarte, füllt alles aus oder bei den Kindern natürlich die Eltern, wirft die ein und mit ein bisschen Glück wird man dann gezogen und hat sich das Sponsoring gesichert.
0: Super easy also. Warum sind solche Aktionen denn aber eigentlich so wichtig?
1: Für uns ist halt auch gerade, was Regionalität auch angeht, extrem wichtig. Und somit wollen wir halt auch unsere heimischen, gerade unsere Kinder und Jugendlichen mehr fördern. Das kommt oft viel zu kurz und deswegen haben wir uns die Aktion einfallen lassen und hoffen einfach damit ganz viel Freude zu machen.
0: Davon könnt ihr fest ausgehen. Übrigens, die Aktion gibt es nicht nur in Rohrbach, sondern jede der über 50 Filialen verlost einen Trikotsatz. Also für die ganz Ambitionierten gibt es noch viele Möglichkeiten mitzumachen. Für alle anderen ab nach Rohrbach.

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1: Mit Naja Wendland einen schönen Donnerstag. Die Modernisierung des Freibads Laola in Landau wird weiter vorbereitet. Laut Stadt ist das Bad technisch und baulich stark sanierungsbedürftig und soll durch eine umfassende Modernisierung langfristig erhalten bleiben. Die Stadtholding hat Förderanträge bei Bund und Land gestellt. Eine Zusage für die Fördermittel steht noch aus. Laut Stadt kann das Großprojekt ohne Fördermittel nicht finanziert werden. Aktuell wird geprüft, ob einzelne Sanierungsarbeiten eventuell vorgezogen werden müssen, um den Badebetrieb aufrechtzuerhalten. Wann die Bauarbeiten beginnen, ist derzeit noch offen. Gestern Abend ist es auf der A65 bei Neustadt zu einem Pkw-Brand gekommen. Laut Polizei ist das Fahrzeug gegen 17.30 Uhr in Fahrtrichtung Karlsruhe in Höhe Neustadt in Vollbrand geraten. Durch auslaufende Betriebsstoffe hat zeitweise auch die Fahrbahn gebrannt. Während der Löscharbeiten der Feuerwehr hat die A65 kurzzeitig in beide Richtungen gesperrt werden müssen. Nach dem Einsatz ist die Fahrtrichtung Ludwigshafen wieder freigegeben worden. In Richtung Karlsruhe war die Autobahn zunächst nur einspurig befahrbar. Bei der Kreisverwaltung Südliche Weinstraße in Landau haben die Bauarbeiten für einen neuen Solarcarport begonnen. Auf dem Parkplatz westlich des Kreishauses entstehen 33 überdachte Stellplätze mit Photovoltaikanlagen. Laut Verwaltung soll die Anlage künftig rund 90 Kilowatt Peak Strom erzeugen. Die Bauarbeiten sollen bis Mitte August abgeschlossen sein. Im Kreis Bad Dürkheim ist die Nitratbelastung in vielen privaten Brunnen weiterhin zu hoch. Das zeigt eine aktuelle Auswertung des VRS-Gewässerschutzes. Zwar haben sich die Werte in den vergangenen Jahren verbessert, dennoch überschreiten viele Brunnen noch immer den zulässigen Grenzwert. Der Verein fordert deshalb weitere Maßnahmen zum Schutz des Grundwassers. Und das Beste kommt zum Schluss. Die Caritas Förderschule in Herxheim hat den 2. Platz bekommen beim Bundeswettbewerb für Insektenprojekte. Dafür haben sie Schmetterlinge gezüchtet und Insekten aus Waldmaterialien gebastelt. Herzlichen Glückwunsch.
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2: 32, 33 Grad heute Maxiwerte und ansonsten wirkliche Sonne die ganze Zeit, kaum ein Wölkchen am Himmel. Also vergesst auf jeden Fall nicht genügend zu trinken, denn heute bis 22 Uhr wird es richtig heiß und auch in der Nacht kühlt es gar nicht so richtig ab. Und auch der morgige Tag, Start zum Wochenende, der Freitag, schauen wir uns schon mal an. 35 Grad und Sonne pur.
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2: Nichts ist los. Ich wünsche euch eine richtig gute Fahrt.
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2: Und dem Antenne Supermix natürlich jetzt hier mit Nico Santos und Fastboy mit Where You.

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1: Die Börse zeigt sich am Nachmittag leicht im Plus. Der DAX steigt um 0,23% auf 24.991 Punkte. Der Euro notiert bei 1,14 Dollar und 68 US-Cent. Zu den Gewinnern im DAX zählt heute Siemens Energy mit einem Plus von 5,7%. Auf der Verliererseite steht Mercedes-Benz. Die Aktie verliert 5,5%. Insgesamt präsentiert sich der deutsche Leitindex damit freundlich, wenn auch mit nur moderaten Gewinnen.
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0: 18.59 Uhr, Zeit für die Temperaturen. Super warm draußen, 33 Grad in Maikammer, 32 Grad in Bellheim und 32 Grad in Kandel. Wir sprechen gleich noch mehr übers Wetter. Jetzt kommen hier für euch aber erstmal die Nachrichten.
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2: Ich bin David Büchner. Ein Rahmenabkommen im Irankrieg ist unterzeichnet. Nun beginnt die Detailarbeit an einer endgültigen Einigung, auch zu Irans Atomprogramm. Die Internationale Atomenergiebehörde nimmt an den Verhandlungen teil.
3: Bislang gibt es ja nur ein Rahmenabkommen, in dem einige Ziele formuliert sind. Unter anderem soll hoch angereichertes Uran so verdünnt werden, dass Teheran es nicht mehr für Atomwaffen verwenden kann. Und die IAEO soll das beaufsichtigen. Es gibt aber ein Problem. Die IAEO in Wien geht davon aus, dass das Material in einer unterirdischen Anlage gelagert wird, die durch die Angriffe auf den Iran beschädigt wurde. Wann und wie die IAEO da rankommt, das ist eine der Fragen, die jetzt besprochen werden müssen. Aus Wien, Albert Otti.
2: Ein erster Entwurf zur Reform des deutschen Arbeitszeitgesetzes hat scharfe Kritik ausgelöst. Arbeitgeberpräsident Rainer Dulger forderte, der Entwurf müsse zurückgezogen und völlig überarbeitet werden. Er erfülle die Anforderungen einer flexiblen digitalen Arbeitswelt an keiner Stelle. Der 8-Stunden-Tag bleibt nach dem Entwurf grundsätzlich unangetastet. Ausnahmen sollen aber erweitert werden. So soll es einfacher werden, eine wöchentliche Arbeitszeit zu vereinbaren. Das Münchner IFO-Institut und die Bundesbank bewerten die Situation der deutschen Wirtschaft etwas optimistischer. Das IFO-Institut hob seine Wachstumsprognose für dieses Jahr leicht auf 0,8% an und die Bundesbank geht davon aus, dass es im Herbst wieder aufwärts geht.
4: Hoffentlich nun wirklich endgültige Entspannung in Sachen Iran und deshalb fallende Energiepreise, dazu die über Schulden finanzierten Investitionen der Bundesregierung. Das hilft der Wirtschaft aus Sicht des IFO-Instituts und der Bundesbank. Beide Institutionen erwarten aber auch, dass vieles weiterhin teurer wird, zum Beispiel wieder besonders Lebensmittel, weil dort Mehrkosten bei Herstellung und Lieferung durch gestiegene Energiepreise noch nicht komplett weitergegeben wurden. Und auch der Tankrabatt fällt ab Juli wieder weg. Aus Berlin, Jan-Henner Reitze.
2: Und zum Sport. Bei der Fußball-WM trifft die deutsche Mannschaft am Samstag in Toronto auf die Elfenbeinküste. Eli Wai, einem Spieler der Elfenbeinküste, wurde nun aber die Einreise nach Kanada verweigert. Das teilte sein Verband mit. Ob ein Zusammenhang wegen möglicher Manipulationsvorwürfe besteht, ist im Moment noch unklar. In Frankreich wird gegen Wai ermittelt, weil er bei einem Spiel absichtlich eine gelbe Karte kassiert haben soll.
1: Und jetzt noch mehr Informationen aus unserer Region.
5: Mit Maja Wendland, einen schönen Donnerstag. Ein PKW-Brand auf der A65 bei Neustadt hat gestern Abend für erhebliche Verkehrsbehinderungen gesorgt. Laut Polizei ist das Fahrzeug in Fahrtrichtung Karlsruhe in Vollbrand geraten. Während der Löscharbeiten musste die Autobahn zeitweise in beide Richtungen gesperrt werden. Die Modernisierung des Freibads La Ola in Landau wird weiter vorbereitet. Förderanträge bei Bund und Land laufen noch. Laut Stadt kann das Großprojekt ohne die Fördermittel nicht umgesetzt werden. Ein Starttermin für die Bauarbeiten steht bislang nicht fest.
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0: Was ein Sommerwetter hier bei uns in der Region. Max, die Werte von 33 Grad, also ist es richtig drückend draußen. Vergesst die Sonnencreme nicht und auch wirklich ordentlich was zu trinken. Wasser natürlich, bis in die späten Abendstunden. Erst so ab 22 Uhr wird es ein bisschen frischer, knapp 20 Grad dann in der Nacht. Und am morgigen Tag, der Freitag, zum Start des Wochenendes geht es auch wieder ordentlich nach oben. 35 Grad, es gibt sogar eine Wahrscheinlichkeit für ein bisschen Gewitter, aber eben auch ganz schön viel Sonne.
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0: Nach wie vor auf den Straßen nichts los, alles frei. Ist auch einfach zu heiß, um im Auto zu sitzen. Wenn ihr trotzdem unterwegs seid, habt eine gute und eine sichere Fahrt.
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0: Die Kids brauchen doch auch einfach mal ein richtiges Event. Das Charity Kids Event. Alle Infos dazu, wer wie was wann wo. Gleich mehr nach nur zwei Songs.

0: Ein Festival für Kinder und für den guten Zweck. Ja, das klingt ja fast zu schön, um wahr zu sein, aber genau das gibt es an diesem Wochenende hier für uns in Landau und Neustadt. Charity Kids Festival heißt das Ganze und wird organisiert von Andreas Trischmann. Andreas, was hat's damit auf sich?
1: Ja, wir haben vom 19. bis zum 21.06. feiern wir unser 10-jähriges Jubiläum von Charity Kids Festival auf dem Gelände des Sportvereins in Neustadt-Gainsheim. Freitags mit jeder Menge Comedy und den dicken Kindern, samstags mit 5 unterschiedlichen regionalen Bands und sonntags ist ein riesengroßer Familientag mit einem Marvel DC und Star Wars Treffen geplant.
0: Oh wow, das klingt ja wirklich großartig. Jetzt aber mal ganz blöd gefragt, wofür macht ihr denn das Ganze?
1: Es ist sehr, sehr wertvoll und sehr dankbar. Die Kiddies geben einem tatsächlich ganz, ganz viel zurück und der Erlös aus diesem Festival geht tatsächlich in Präventionsmaßnahmen gegen Mobbing, häusliche und körperliche und sexualisierte Gewalt an Schulen. Da haben wir 2025 mit angefangen und es stößt auf so positive Resonanz, dass wir tatsächlich gesagt haben, wir möchten damit weitermachen.
0: Das freut uns, denke ich, alle wirklich sehr. Wie kommen wir denn aber auf das Festivalgelände am Wochenende? Die B39 bei Gainsheim ist doch eigentlich gesperrt.
1: Aber es ist dennoch so, dass die Zufahrt zum Festivalgelände zu jeder Zeit frei ist. Wir werden die Umleitung ausschildern lassen übers LBM in Speyer. Die unterstützen uns da sehr, sehr toll. Und die Zufahrt von Speyer kommt, ist zu jeder Zeit frei und die Zufahrt von Neustadt ist dann eben über die Umleitung ausgeschildert und man kommt, wie gesagt, zu jedem Zeitpunkt ans Festivalgelände. Wir haben dort ausreichend Parkplätze, es sind am Golfplatz nochmal Parkplätze zur Verfügung. Also wir sind da gerüstet, dass wir alle miteinander super feiern können.
0: Super feiern für den guten Zweck. Klingt auch wirklich großartig. Mit dabei sind unter anderem auch die anonyme Giderische oder der Pfälzer Türk. Also beste Unterhaltung auf dem Charity Kids Festival. Karten gibt es übrigens auch noch online. Am Sonntag ist der Eintritt dann aber auch kostenlos.

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1: Mit Maja Wendland einen schönen Donnerstag. Gestern Abend ist es auf der A65 bei Neustadt zu einem Pkw-Brand gekommen. Laut Polizei ist das Fahrzeug gegen 17.30 Uhr in Fahrtrichtung Karlsruhe in Höhe Neustadt in Vollbrand geraten. Durch auslaufende Betriebsstoffe hat zeitweise auch die Fahrbahn gebrannt. Während der Löscharbeiten der Feuerwehr hat die A65 kurzzeitig in beide Richtungen gesperrt werden müssen. Nach dem Einsatz ist die Fahrtrichtung Ludwigshafen wieder freigegeben worden. In Richtung Karlsruhe war die Autobahn zunächst nur einspurig befahrbar. Die Modernisierung des Freibads La Ola in Landau wird weiter vorbereitet. Laut Stadt ist das Bad technisch und baulich stark sanierungsbedürftig und soll durch eine umfassende Modernisierung langfristig erhalten bleiben. Die Stadtholding hat Förderanträge bei Bund und Land gestellt. Eine Zusage für die Fördermittel steht noch aus. Laut Stadt kann das Großprojekt ohne Fördermittel nicht finanziert werden. Aktuell wird geprüft, ob einzelne Sanierungsarbeiten eventuell vorgezogen werden müssen, um den Badebetrieb aufrechtzuerhalten. Wann die Bauarbeiten beginnen, ist derzeit noch offen. Im Kreis Bad Dürkheim ist die Nitratbelastung in vielen privaten Brunnen weiterhin zu hoch. Das zeigt eine aktuelle Auswertung des VRS-Gewässerschutzes. Zwar haben sich die Werte in den vergangenen Jahren verbessert, dennoch überschreiten viele Brunnen noch immer den zulässigen Grenzwert. Der Verein fordert deshalb weitere Maßnahmen zum Schutz des Grundwassers. Bei der Kreisverwaltung Südliche Weinstraße in Landau haben die Bauarbeiten für einen neuen Solarcarport begonnen. Auf dem Parkplatz westlich des Kreishauses entstehen 33 überdachte Stellplätze mit Photovoltaikanlagen. Laut Verwaltung soll die Anlage künftig rund 90 Kilowatt-Peak Strom erzeugen. Die Bauarbeiten sollen bis Mitte August abgeschlossen sein. Und das Beste kommt zum Schluss. Das neue Märchenwaldprojekt im ehemaligen Waldlabyrinth in Hasloch ist erfolgreich gestartet. Das Ziel ist es, Kindern die Natur auf kreative und spielerische Weise beizubringen. Gerne mehr davon.
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2: Krasse Temperaturen heute auf jeden Fall am Donnerstag. 33 Grad, jetzt noch die letzten Stunden und auch erst gegen 22 Uhr wird es ein bisschen frischer. In der Nacht knapp 20 Grad, also auch dort wirklich richtig gut warm. Und ansonsten schauen wir schon mal auf den Freitag. Vor den Temperaturen geht es nämlich nochmal ordentlich nach oben, 35, 36 Grad. Wir haben morgen auch eine Gewitterwarnung, aber auch morgen ganz viel Sonne.
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2: Nichts los nach wie vor auf den Straßen. Ich wünsche euch eine gute und vor allem eine richtig sichere Fahrt.
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2: Und nach nur zwei Songs hier der WM-Check von meinem lieben Kollegen Freddy.

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1: Landau und Neustadt sind im WM-Fieber. Spätestens nach dem 7:1 der deutschen Mannschaft gibt es kaum noch ein anderes Gesprächsthema. Jetzt ist es endlich soweit. Der längste erste Spieltag der WM-Geschichte ist vorbei. Ganze 7 Tage hat es gedauert, bis alle 48 Mannschaften ihr erstes Spiel absolviert haben. Und es geht direkt weiter. Heute Abend eröffnen unsere tschechischen Nachbarn den 2. Spieltag gegen Südafrika. Danach geht es für unsere Schweizer Nachbarn gegen Bosnien-Herzegowina. Während die Schweizer ein enttäuschendes 1:1 im ersten Gruppenspiel gegen Katar aufarbeiten wollen, hoffen die Bosnier auf den 2. WM-Sieg zur 2. WM-Teilnahme des Landes. Auch die WM-Ausrichter müssen mal wieder ran. Für die Deutschen gibt es dabei ein wohl traumatisches Duell. Das letzte Mal, als Mexiko bei einer WM gegen Südkorea gespielt hat, war Deutschland mit in der Gruppe. Am Ende gab es einen historisch schlechten letzten Platz. 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

0: 16.59 Uhr und wir messen nach wie vor krasse Temperaturen. 33 Grad in Rot, 34 Grad bei euch in Offenbach und 33 Grad in Gleisweiler. Gleich noch mehr zum Wetter. Jetzt kommen hier für euch aber erstmal die Nachrichten.
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2: Ich bin David Büchner. Die Ukraine hat bei einem massiven Drohnenangriff auf Moskau eine Ölraffinerie im Südosten der russischen Hauptstadt schwer beschädigt. In sozialen Netzwerken kursieren teilweise spektakuläre Bilder und Videos von der Attacke und den Folgen. Moskaus Bürgermeister sprach von einem der schwersten ukrainischen Drohnenangriffe auf Moskau seit Kriegsbeginn. Die Flugabwehr habe mehr als 190 Drohnen abgeschossen. Ein Rahmenprogramm im Irankrieg ist unterzeichnet. Nun beginnt die Detailarbeit an einer endgültigen Einigung, auch zu Irans Atomprogramm. Die Internationale Atomenergiebehörde nimmt an den Verhandlungen teil.
3: Bislang gibt es ja nur ein Rahmenabkommen, in dem einige Ziele formuliert sind. Unter anderem soll hoch angereichertes Uran so verdünnt werden, dass Teheran es nicht mehr für Atomwaffen verwenden kann. Und die IAEO soll das beaufsichtigen. Es gibt aber ein Problem. Die IAEO in Wien geht davon aus, dass das Material in einer unterirdischen Anlage gelagert wird, die durch die Angriffe auf den Iran beschädigt wurde. Wann und wie die IAEO daran kommt, das ist eine der Fragen, die jetzt besprochen werden müssen. Aus Wien, Albert Otti.
2: Ein erster Entwurf des SPD-geführten Arbeitsministeriums zur Reform der Arbeitszeit stößt auf Kritik aus der Wirtschaft und von der Union. Arbeitgeberpräsident Rainer Dulger nennt den Entwurf etwa eine Ansammlung gewerkschaftlicher Maximalpositionen.
4: Gesetzliche Vorschriften zur Arbeitszeit flexibler machen, das haben sich Union und SPD in ihrem Koalitionsvertrag vorgenommen und das Thema hat schon große Diskussionen ausgelöst. Nach dem ersten Entwurf soll die maximale Arbeitszeit von 8 Stunden pro Tag grundsätzlich bestehen bleiben, ist für Arbeitgeber und Gewerkschaften aber einfacher werden, stattdessen tariflich eine maximale Wochenarbeitszeit zu vereinbaren. Neben der Arbeitgeberseite geht das auch der Union nicht weit genug. Tenor auch in Berufen ohne Tarifbindung müsse mehr Flexibilität her. Aus Berlin Jan-Henner Reitze.
2: Der Einkauf von großen Mengen Corona-Schutzmasken im Frühjahr 2020 könnte die Staatskasse teurer zu stehen kommen als gedacht. Das Kölner Oberlandesgericht hat einem Maskenhändler mit Sitz auf Mallorca 220 Millionen Euro Schadenersatz zugesprochen. Hinzu kommen noch einmal rund 100 Millionen Euro Zinsen. In der Vorinstanz waren nur rund 33 Millionen Euro festgelegt worden. Der Bund ist in Revision gegangen.
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5: Mit Maja Wendland, einen schönen Donnerstag. Die Modernisierung des Freibads Laola in Landau wird weiter vorbereitet. Förderanträge bei Bund und Land laufen noch. Laut Stadt kann das Großprojekt ohne die Fördermittel nicht umgesetzt werden. Ein Starttermin für die Bauarbeiten steht bislang nicht fest. Ein Pkw-Brand auf der A65 bei Neustadt hat gestern Abend für erhebliche Verkehrsbehinderungen gesorgt. Laut Polizei ist das Fahrzeug in Fahrtrichtung Karlsruhe in Vollbrand geraten. Während der Löscharbeiten musste die Autobahn zeitweise in beide Richtungen gesperrt werden.
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0: Krasse Sommertemperaturen, 33 Grad und wirklich die Sonne ist die ganze Zeit da und ballert richtig auf uns drauf. Und da auf jeden Fall nicht vergessen, sich gut einzucremen. Ich habe heute in der Stadt schon einige sehr verbrannte Menschen gesehen und vor allem auch richtig gut zu trinken. Denn auch erst heute ab 22 Uhr wird es ein bisschen kühler in der Nacht, so knapp an die 20 Grad. Und der morgige Tag, der verspricht auch keine Besserung von den Temperaturen her, dass es ein bisschen nach unten geht. Im Gegenteil, es geht ja ganz schön nach oben. 35 Grad morgen und Sonne pur.
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0: Alles ist frei, wenn ihr aber was seht, gebt uns doch gerne Bescheid unter der 06341 498 498.
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0: Oh, ihr habt's geschafft. Hier ist der absolut verdiente Feierabend.

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1: Mit Maja Wendland einen schönen Donnerstag. Die Modernisierung des Freibads La Ola in Landau wird weiter vorbereitet. Laut Stadt ist das Bad technisch und baulich stark sanierungsbedürftig und soll durch eine umfassende Modernisierung langfristig erhalten bleiben. Die Stadtholding hat Förderanträge bei Bund und Land gestellt. Eine Zusage für die Fördermittel steht noch aus. Laut Stadt kann das Großprojekt ohne Fördermittel nicht finanziert werden. Aktuell wird geprüft, ob einzelne Sanierungsarbeiten eventuell vorgezogen werden müssen, um den Badebetrieb aufrechtzuerhalten. Wann die Bauarbeiten beginnen, ist derzeit noch offen. Gestern Abend ist es auf der A65 bei Neustadt zu einem Pkw-Brand gekommen. Laut Polizei ist das Fahrzeug gegen 17.30 Uhr in Fahrtrichtung Karlsruhe in Höhe Neustadt in Vollbrand geraten. Durch auslaufende Betriebsstoffe hat zeitweise auch die Fahrbahn gebrannt. Während der Löscharbeiten der Feuerwehr hat die A65 kurzzeitig in beide Richtungen gesperrt werden müssen. Nach dem Einsatz ist die Fahrtrichtung Ludwigshafen wieder freigegeben worden. In Richtung Karlsruhe war die Autobahn zunächst nur einspurig befahrbar. Bei der Kreisverwaltung Südliche Weinstraße in Landau haben die Bauarbeiten für einen neuen Solarcarport begonnen. Auf dem Parkplatz westlich des Kreishauses entstehen 33 überdachte Stellplätze mit Photovoltaikanlagen. Laut Verwaltung soll die Anlage künftig rund 90 Kilowatt Peak Strom erzeugen. Die Bauarbeiten sollen bis Mitte August abgeschlossen sein. Im Kreis Bad Dürkheim ist die Nitratbelastung in vielen privaten Brunnen weiterhin zu hoch. Das zeigt eine aktuelle Auswertung des VRS-Gewässerschutzes. Zwar haben sich die Werte in den vergangenen Jahren verbessert, dennoch überschreiten viele Brunnen noch immer den zulässigen Grenzwert. Der Verein fordert deshalb weitere Maßnahmen zum Schutz des Grundwassers. Und das Beste kommt zum Schluss. Die Caritas Förderschule in Herxheim hat den 2. Platz bekommen beim Bundeswettbewerb für Insektenprojekte. Dafür haben sie Schmetterlinge gezüchtet und Insekten aus Waldmaterialien gebastelt. Herzlichen Glückwunsch.
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2: 33 Grad, was sind das heute für wirklich crazy Sommertemperaturen? Und es geht auch noch den ganzen Abend jetzt so weiter. Erst so gegen 22 Uhr wird es ein bisschen frischer und auch in der Nacht nur knapp an die 20 Grad. Also es bleibt richtig heiß und auch der morgige Tag, der Freitag zum Wochenendstart, verspricht 35 Grad. Ein bisschen Gewitter, aber auch ganz schön viel Sonne.
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2: Es ist euch zu heiß im Auto zu sitzen, es ist alles frei. Ich wünsche euch eine gute Fahrt.
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2: Und nach nur zwei Songs jetzt ein Freizeittipp von uns für euch.

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0: 17.59 Uhr. Zeit für unsere Temperaturen. Nach wie vor super warm. 33 Grad in Bad Dürkheim, 34 Grad in Germersheim und 33 Grad in Wörth. Gleich noch mehr zum Wetter. Jetzt kommen hier für euch aber erstmal die Nachrichten.
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2: Ich bin David Büchner. Deutschland und die Ukraine haben den Grundstein für die gemeinsame Entwicklung eines Luftverteidigungssystems gegen ballistische Raketen gelegt. Dazu sei eine Übereinkunft unterzeichnet worden, sagte Verteidigungsminister Boris Pistorius. Zudem sicherte Deutschland der Ukraine weitere knapp 350 Millionen Euro zur Beschaffung von Waffen zu. In der Nacht hatte die Ukraine Moskau mit mehr als 190 Drohnen angegriffen. Dabei wurde eine Ölraffinerie im Südosten der russischen Hauptstadt schwer beschädigt. Die Bundeswehr hält sich für einen Minenräumeinsatz in der Straße von Hormuz bereit. Zwei Schiffe der deutschen Marine sind auf dem Weg ins Rote Meer.
3: An Bord der beiden Bundeswehrschiffe sind auch Marinetaucher. Sie würden hinabtauchen ins Meer, um gefährliche Sprengsätze zu entschärfen oder zu bergen. Am gesamten Minenräumeinsatz nehmen mehrere Nationen teil. Wenn er denn zustande kommt, das ist wahrscheinlich, doch eben noch nicht endgültig klar. Experten gehen davon aus, dass der Iran kurz nach Beginn des Krieges mehrere Dutzend Seeminen in der Meerenge verteilt hat. Lea Matschulat, Nachrichtenredaktion.
2: Das Münchner IFO-Institut und die Bundesbank bewerten die Situation der deutschen Wirtschaft etwas optimistischer. Das IFO-Institut hob seine Wachstumsprognose für dieses Jahr leicht auf 0,8% an. Die Bundesbank geht davon aus, dass es im Herbst wieder aufwärts geht.
4: Hoffentlich nun wirklich endgültige Entspannung in Sachen Iran und deshalb fallende Energiepreise. Dazu die über Schulden finanzierten Investitionen der Bundesregierung. Das hilft der Wirtschaft aus Sicht des IFO-Instituts und der Bundesbank. Beide Institutionen erwarten aber auch, dass vieles weiterhin teurer wird, zum Beispiel wieder besonders Lebensmittel, weil dort Mehrkosten bei Herstellung und Lieferung durch gestiegene Energiepreise noch nicht komplett weitergegeben wurden. Und auch der Tankrabatt fällt ab Juli wieder weg. Aus Berlin Jan-Henner Reitze.
2: Israel bricht den Kontakt mit der EU-Außenbeauftragten Kaya Kallas ab, weil sie den Umgang des Landes mit den Palästinensern nach Medienberichten mit Südafrikas früherem Apartheidssystem verglichen hat. Der israelische Außenminister sprach auf der Plattform X von einer Blutverleumdung gegen den einzigen jüdischen Staat der Welt. Er forderte, dass Kallas die Aussage zurücknimmt.
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5: Mit Maja Wendland, einen schönen Donnerstag. Ein Pkw-Brand auf der A65 bei Neustadt hat gestern Abend für erhebliche Verkehrsbehinderungen gesorgt. Laut Polizei ist das Fahrzeug in Fahrtrichtung Karlsruhe in Vollbrand geraten. Während der Löscharbeiten musste die Autobahn zeitweise in beide Richtungen gesperrt werden. Die Modernisierung des Freibads La Ola in Landau wird weiter vorbereitet. Förderanträge bei Bund und Land laufen noch. Laut Stadt kann das Großprojekt ohne die Fördermittel nicht umgesetzt werden. Ein Starttermin für die Bauarbeiten steht bislang nicht fest.
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0: 33 Grad und das nach 18 Uhr am Donnerstag. Ja, genau so sieht's aus hier heute. Noch bis 22 Uhr wirklich richtig gute Temperaturen und ganz schön viel Sonne. Und das zieht sich auch durch die gesamte Nacht. Da haben wir allein nachts 20 Grad, also auch wirklich gar nicht mal so kühl. Und auch der morgige Tag, der Freitag, verspricht krasse Temperaturen, 35 Grad und richtig viel Sonne.
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0: Straßen sind nach wie vor frei, habt eine gute und eine sichere Fahrt.
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0: Ja, bei dem Wetter ist es ja fast schon zu heiß, sich draußen aufzuhalten. Vor allem gegen Abend will man dann vielleicht mal ein bisschen Ruhe und etwas Kühle haben. Da eignet sich doch perfekt, ins Kino zu gehen. Und wenn ihr darauf Lust habt und Kinokarten gewinnen wollt, dann müsst ihr jetzt unbedingt dranbleiben für unsere Filmrolle nach nur zwei Songs. Und wenn ihr Bock habt auf diesen Film, dann schaut mal bei Social Media vorbei und macht bei unserem Gewinnspiel mit.

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2: Clark, was ist das?
3: Genau das will ich herausfinden. Seit ich den Ort kenne, komme ich jede Nacht her. Und trotzdem bin ich erst am Anfang.
4: Clark betreibt ein heruntergekommenes Möbelgeschäft und seit seiner Scheidung wohnt er dort sogar. Als er eines Tages runter in den Keller geht, entdeckt er dort eine unsichtbare Tür. Auf der anderen Seite findet sich Clark auf einmal in großen, merkwürdigen Räumen voller Chaos wieder. Typisch für einen Horrorfilm macht er das einzig Richtige.
5: Hallo?
6: Marco, ruhig an die Kette.
5: Ist da jemand?
4: Ja, hier drüben. Clark versucht daraufhin, diese Räume zu erkunden und stellt fest, es handelt sich um ein gigantisches, unerklärliches Labyrinth, in dem komische Dinge vor sich gehen. So komisch, dass Clark sich seiner Therapeutin Mary anvertraut.
3: Ich habe was gefunden. Im Laden.
7: Okay. Was haben Sie gefunden?
3: Einen Ort. Ich habe einen Ort gefunden. Ich weiß, wie das klingt, aber Sie müssen verstehen, es ist riesig da drin.
7: Ich sage nicht, dass ich Ihnen nicht glaube.
4: Aber so ganz überzeugt ist sie nicht. 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
1: Mit Maja Wendland, einen schönen Donnerstag. Gestern Abend ist es auf der A65 bei Neustadt zu einem Pkw-Brand gekommen. Laut Polizei ist das Fahrzeug gegen 17.30 Uhr in Fahrtrichtung Karlsruhe in Höhe Neustadt in Vollbrand geraten. Durch auslaufende Betriebsstoffe hat zeitweise auch die Fahrbahn gebrannt. Während der Löscharbeiten der Feuerwehr hat die A65 kurzzeitig in beide Richtungen gesperrt werden müssen. Nach dem Einsatz ist die Fahrtrichtung Ludwigshafen wieder freigegeben worden. In Richtung Karlsruhe war die Autobahn zunächst nur einspurig befahrbar. Die Modernisierung des Freibads La Ola in Landau wird weiter vorbereitet. Laut Stadt ist das Bad technisch und baulich stark sanierungsbedürftig und soll durch eine umfassende Modernisierung langfristig erhalten bleiben. Die Stadtholding hat Förderanträge bei Bund und Land gestellt. Eine Zusage für die Fördermittel steht noch aus. Laut Stadt kann das Großprojekt ohne Fördermittel nicht finanziert werden. Aktuell wird geprüft, ob einzelne Sanierungsarbeiten eventuell vorgezogen werden müssen, um den Badebetrieb aufrechtzuerhalten. Wann die Bauarbeiten beginnen, ist derzeit noch offen. Im Kreis Bad Dürkheim ist die Nitratbelastung in vielen privaten Brunnen weiterhin zu hoch. Das zeigt eine aktuelle Auswertung des VRS-Gewässerschutzes. Zwar haben sich die Werte in den vergangenen Jahren verbessert, dennoch überschreiten viele Brunnen noch immer den zulässigen Grenzwert. Der Verein fordert deshalb weitere Maßnahmen zum Schutz des Grundwassers. Bei der Kreisverwaltung Südliche Weinstraße in Landau haben die Bauarbeiten für einen neuen Solarcarport begonnen. Auf dem Parkplatz westlich des Kreishauses entstehen 33 überdachte Stellplätze mit Photovoltaikanlagen. Laut Verwaltung soll die Anlage künftig rund 90 Kilowatt-Peak Strom erzeugen. Die Bauarbeiten sollen bis Mitte August abgeschlossen sein. Und das Beste kommt zum Schluss. Das neue Märchenwaldprojekt im ehemaligen Waldlabyrinth in Hasloch ist erfolgreich gestartet. Das Ziel ist es, Kindern die Natur auf kreative und spielerische Weise beizubringen. Gerne mehr davon.
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2: 33 Grad jetzt, immer noch am frühen Abend und das bleibt auch erstmal so. Erst gegen 22 Uhr wird es hier ein bisschen frischer in der Nacht. Kühlt auch gar nicht so dolle ab, 20 Grad. Und es geht am Morgen, am Freitag dann schon wieder richtig gut nach oben von den Temperaturen. 35 Grad und Sonne pur.
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2: Straßen sind nach wie vor frei. Ich wünsche euch eine gute und eine sichere Fahrt.
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2: Und mit der besten Musik, wenn ich mir das hier gleich so angucke. Olivia Dean kommt noch mit So Easy. Wir haben Elton John und Dua Lipa mit Cold Heart. Den Start macht aber Ray Garvey mit Can't Stand the Silence.

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1: Die Börse hat den Handelstag mit leichten Gewinnen beendet. Der DAX legt um 0,37% zu und schließt bei rund 25.028 Punkten. Der Euro wird aktuell mit 1,14 Dollar und 74 US-Cent gehandelt. Zu den stärksten Werten im DAX zählen heute Infineon mit einem Plus von 7,3%. Auf der Verliererseite steht Mercedes-Benz. Die Aktie verliert 4,6%. Insgesamt zeigt sich der deutsche Leitindex damit zum Handelsschluss freundlich und bleibt über der Marke von 25.000 Punkten.
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1: Ich bin David Büchner. Beim umkämpften Sparpaket für stabile Krankenkassenbeiträge verschafft sich die schwarz-rote Koalition noch etwas mehr Zeit. Der Gesetzentwurf soll nicht schon in der nächsten Woche im Bundestag zur Abstimmung kommen, sondern erst in der letzten Sitzungswoche vor der Sommerpause Anfang Juli.
2: Bei so einer wichtigen Entscheidung gehe Sorgfalt vor Schnelligkeit, heißt es von Union und SPD. Damit bleibt aber auch mehr Zeit für das Gezerre um die Reform, mit der eigentlich niemand zufrieden ist. Die Pharmabranche droht, weniger in Deutschland zu investieren. Ärzte klagen, ihre Arbeit würde sich noch weniger lohnen. Patienten sollen mehr zuzahlen, die Mitversicherung von Ehepartnern soll eingeschränkt werden. Aus Berlin Jan-Henner Reitze.
1: Deutschland und die Ukraine wollen gemeinsam ein Luftverteidigungssystem gegen ballistische Raketen entwickeln. Dazu sei eine Übereinkunft unterzeichnet worden, teilte Verteidigungsminister Boris Pistorius am Rande einer Tagung der NATO-Verteidigungsminister und der Ukraine-Kontaktgruppe mit. Die Unterstützer der Ukraine sammelten auch weitere Militärhilfe für das Land. Deutschland beteiligt sich mit knapp 350 Millionen Euro. Bei der Frühjahrskonferenz der Innenminister von Bund und Ländern in Hamburg sorgen die Vorschläge zur Eindämmung von Gewalt bei Fußballspielen für reichlich Diskussionsstoff. Sachsens Innenminister Armin Schuster will Tickets mit Namen.
3: Schuster will beim Dauerthema Pyrotechnik weiterkommen und zunächst in Pilotprojekten mit einigen Vereinen personalisierte Tickets ausgeben. Er argumentiert, Stadionverbote macht nur Sinn, wenn man sie auch kontrollieren kann. Hessens Innenminister Poseck macht sich ebenfalls für ein konsequentes Verbot von Pyrotechnik stark. Von einer Pflicht, nur noch Tickets, auf denen der Name steht, auszugeben, hält er aber nichts. Befeuert haben die Debatte schwere Ausschreitungen im Zweitligaspiel zwischen Dynamo Dresden und Hertha BSC. Aus Berlin, Dirk Zeitler.
1: Der bei einem begleiteten Freigang in Niedersachsen geflohene Mörder ist in Italien festgenommen worden. Die Polizei fand den zu lebenslanger Haft verurteilten Mann in einem Krankenhaus, teilte das Landeskriminalamt Niedersachsen mit. Er war in einen Unfall verwickelt und wurde in der Klinik behandelt. Der 42-Jährige war am Dienstag in Peine auf einem Motorrad geflohen.

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1: Ich bin David Büchner. Nach dem Abkommen zwischen den USA und dem Iran hat US-Vizepräsident J.D. Vance den offiziellen Beginn der nächsten Verhandlungsphase verkündet. Die im Abkommen vorgesehene Frist von 60 Tagen habe heute offiziell begonnen, sagte Vance. Jetzt werden bisher ungelöste Fragen ausgehandelt. Dazu gehören zentrale Fragen zum iranischen Atomprogramm und der Umgang mit den Beständen hoch angereicherten Urans. Beim umstrittenen Sparpaket für stabile Krankenkassenbeiträge verschafft sich die schwarz-rote Koalition noch etwas mehr Zeit. Der Gesetzentwurf soll nicht schon in der nächsten Woche im Bundestag zur Abstimmung kommen, sondern erst in der letzten Sitzungswoche vor der Sommerpause Anfang Juli.
2: Bei so einer wichtigen Entscheidung gehe Sorgfalt vor Schnelligkeit, heißt es von Union und SPD. Damit bleibt aber auch mehr Zeit für das Gezerre um die Reform, mit der eigentlich niemand zufrieden ist. Die Pharmabranche droht, weniger in Deutschland zu investieren. Ärzte klagen, ihre Arbeit würde sich noch weniger lohnen. Patienten sollen mehr zuzahlen, die Mitversicherung von Ehepartnern soll eingeschränkt werden. Und die Krankenkassen sagen schon, das Sparpaket reiche nicht aus, um beim Thema längerfristig für Ruhe zu sorgen. Aus Berlin Jan-Henna Reitze.
1: Pendler müssen sich ab Oktober auf bis zu 80 Minuten längere Fahrzeiten im Fernverkehr zwischen Berlin und Hannover einstellen. Grund ist die Generalsanierung der Bahnstrecke.
3: Die 80 Minuten mehr Fahrzeit ab Oktober bedeuten, dass Reisende zwischen Hannover und Berlin rund doppelt so lange brauchen, um an ihr Ziel zu kommen. Aktuell liegt die Fahrzeit, wenn alles glatt läuft, bei 100 Minuten. Die Bauarbeiten bedeuten nicht nur für Pendler und Reisende zwischen Niedersachsen und Berlin Verzögerungen. Betroffen sind auch Fahrten Richtung Nordrhein-Westfalen. Die Strecke zwischen Lehrte bei Hannover und Berlin wird zwischen Oktober und Ende 2027 saniert. Lea Matschulat, Nachrichtenredaktion.
1: Der bei einem begleiteten Freigang in Niedersachsen geflohene Mörder ist in Italien festgenommen worden. Die Polizei fand den zu lebenslanger Haft verurteilten Mann in einem Krankenhaus, teilte das Landeskriminalamt Niedersachsen mit. Er war in einen Unfall verwickelt und wurde in der Klinik behandelt. Der Mann war am Dienstag in Peine auf einem Motorrad geflohen.
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